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0: Deine Freundinnen beschreiben dich mit diesen zwei Wörtern.
1: Boah, verpeilt und chipsüchtig.
0: Was machst du heute?
1: Ich mache heute gemeinsam mit David Riegler das FM4 Spielekammerl auf Twitch. Das ist ein Streaming-Format, wo wir Videospiele spielen. Und heute spielen wir Pokémon Pokopia, ein lustiges Pokémon-Spiel.
2: Pokopia ist so ganz anders als die bisherigen Pokémon-Spiele und ich finde es ziemlich erfrischend.
0: Und wer gewinnt?
1: Niemand, weil es nicht ums Gewinnen geht.
0: Sondern?
1: Ums Bepflanzen zum Beispiel.
0: Ah, was bepflanzt man da?
1: Die Welt der Pokémon.
0: Das klingt sehr lustig.
1: Ja, ist es.
0: Vielen Dank, Michaela.
1: Danke.

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0: Rock'n'Roll Queen, Subways. Den Track habe ich natürlich nur herausgesucht für dich, Emily, weil du bist meine Rock'n'Roll Queen. Du,
1: oh, thank you.
0: Du rockst meinen Montagmorgen.
1: Ooh, that's what we aim to do.
0: Die Frage nur, in welcher Hinsicht.
1: Well, we can dissect that over the course of the show.
0: Yeah, however. Es ist Mai und der geht so richtig los, würde ich sagen. Man merkt, dass Frühling da ist. Das nehme ich auch daran, dass die Veranstaltungen, Events, Festivals, Kultur etc. so richtig losgehen. Zum Beispiel auch beim Donau-Festival.
1: Yes, indeed. In Krems in Niederösterreich, the Donau-Festival kicked off on Friday. A world-famous festival for all things performance art, film and above all exciting alternative pop music.
0: Ja, unser Team beim Donau-Festival besteht aus Katharina Seidler und David Pfister und die zwei erzählen uns jetzt vom Beginn des Donau-Festivals.
2: I know that I can express joy through a revolution.
3: Diese freudvolle Revolution, von der Peaches hier gesprochen hat, die ist beim Donau-Festival ein bisschen eigentlich Wirklichkeit geworden.
4: If you want a bliss, there's no guest list here. Take a piss in here, there's no fear in here.
5: Peaches war an diesem ersten Festivalwochenende die große Headlinerin und ihr ausverkauftes Konzert war wirklich eine Offenbarung. Eine große, bunte, sexpositive Party mit politischer Agenda, genau wie sie im Vorhinein es versprochen hatte.
2: I will be coming to your town live and be able to celebrate this, that you can find some joy or some activation to help your community.
3: Diese Community ist am Sonntag in Krems dann noch einmal zusammengekommen, und zwar in der Minoritenkirche. Dort ist unter anderem der dominikanisch-kalifornische Producer Kelman Duran aufgetreten.
5: Kelman Duran produziert sowohl experimentelle Beats als auch Pop. Zum Beispiel hat er bei Renaissance von Beyoncé mitproduziert.
3: Beim Donau-Festival ist Kelman Duran gemeinsam mit der österreichischen Musikerin Frankie aufgetreten. In der Kirche wurde es bei dem Konzert von diesen beiden ganz andächtig. Zwischen Glück und Melancholie und auch Utopie und Dystopie hat es ganz schön viel zu fühlen gegeben.
6: I mean, to say the truth, I think me and Frankie quite oscillate between both of those. We can be quite positive at times, and we can be quite dooming at some times, which I feel like that's, everyone has those sides. I feel like that's just a normal human feeling.
5: Am letzten Tag haben wir noch den größten Fan und Stammgast des Donau-Festivals getroffen, der in über 20 Jahren keine einzige Ausgabe verpasst hat. Was liebt er so an diesem Festival?
7: Das Donau-Festival war für mich immer ein Wegweiser für das, was in meiner Musikwelt passiert, also was ich liebe, und es war für mich immer ein Wegweiser.
0: Ja, kommendes Wochenende geht es dann weiter mit dem Donau-Festival Teil 2 sozusagen.
1: The squeak wall, yeah. So let's listen to some of the most joyful revolutionary of them all. Here comes Peaches with Downtown.

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1: 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Und Killing Eve. I know you're
0: a psychopath. Was ist dein Lieblingsmoment bei FM4?
1: Als wir mit Raf Camora beim Amadeus Award draußen am roten Teppich gestanden sind und ein Video mit ihm aufgenommen haben und er uns quasi angebettelt hat, dass wir seine Musik spielen sollen.
0: Was hättest du gern, dass an die Hörerinnen rausgeht, was sie mitnehmen können?
1: Ich will, dass alle checken, dass FM4 der coolste Radiosender nicht nur in Österreich, sondern auf der ganzen Welt ist.
0: Das klingt sehr cool. Danke, Melissa.
1: Gerne.

0: Numbers. Bin ich auch nur eine little number für dich, eine kleine Nummer hier in der Früh, Emily Busfan?
1: Ja, absolutely. One of many.
0: Ja, ja. Deshalb sage ich, du bist die Rock'n'Roll Queen hier. Jetzt bin ich aber schon sehr. Heute hebe ich dich auf ein Podest.
1: It's a particular kind of podest, though, I would say.
0: Möchtest du dort sein?
1: Sure.
0: Ja.
1: Change of scenery.
0: Ja, genau. Das machen wir gleich hier jetzt weiter mit den Nachrichten nach dem hier.
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0: Es ist 6.30 Uhr und hier ist Miriam Reichel mit den FM4 News. Schönen guten Morgen.
12: Guten Morgen. Im Amtsmissbrauchsprozess gegen ÖVP-Clubchef August Wöginger fallen heute die Urteile. Ihm wird vorgeworfen, bei der Vorstandsbesetzung im Finanzamt Braunau für einen ÖVP-Bürgermeister interveniert zu haben. Auch zwei Beamte sind angeklagt. Beate Tomasovic berichtet.
13: August Wöginger hat sich von Beginn an nicht schuldig bekannt. Er sei Politiker und da gäbe es immer wieder Anliegen, die an ihn herangetragen werden. Und dieses Bürgeranliegen des Bürgermeisters habe er weitergeleitet. Er habe nicht interveniert. Allerdings gibt es zu dem Thema auch Chats. Da schreibt zunächst Thomas Schmidt, damals Generalsekretär im Finanzministerium, der Bürgermeister schuldet dir was. Wöginger antwortet, echt super, bin total happy. Thomas Schmidt hat als Kronzeuge der WKStA Wöginger schwer belastet. Wöginger habe auf die Beförderung des ÖVP-Bürgermeisters gedrängt, er sei auf der Sache draufgeblieben, hat er ausgesagt. Egal wie das Urteil ausfällt, es wird vermutlich nicht rechtskräftig sein. Bei einem Freispruch wird die WKStA berufen, im Fall eines Schuldspruchs ziemlich sicher Wögingers Verteidigung.
12: Fast 50 Staatschefs sind heute bei einem Europagipfel in Armenien. Es geht etwa um Sicherheitspolitik und um die Stärkung der Demokratie. Verena Sophie Meyer in Brüssel, was passiert da heute?
11: Dieses europäische Megaforum ist als Reaktion auf den russischen Angriffskrieg gegen die Ukraine ins Leben gerufen worden. Hier können sich jetzt die EU-Länder mit Partnern vom Balkan und Kaukasus austauschen. Die Türkei ist eingeladen, Großbritannien und erstmals auch Kanada. Russland ist eben ausdrücklich ausgeschlossen.
14: Danke, Verena. Auf einem Kreuzfahrtschiff im Atlantik ist laut WHO offenbar das Hunter-Virus ausgebrochen. 3 Personen sind gestorben, 3 weitere dürften infiziert sein. Das Virus kann schwere Atemwegserkrankungen auslösen. In Kalifornien wird heute die Anklage gegen US-Sängerin Britney Spears verlesen. Sie war im Rauschzustand als Raserin auf einer Autobahn gestoppt worden. Spears könnte einer Gefängnisstrafe entgehen, wenn sie einem Vergleich zustimmt. Und jetzt noch zum Wetter. Es wird wieder sommerlich, föhniger Südwind und viel Sonne. Am ehesten in der Westhälfte Österreichs dazwischen dichtere Wolken. Höchstwerte 22 bis 30 Grad.
0: Danke, Miriam.
14: Gerne.
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0: Einen wunderschönen guten Morgen hier um 6.38 Uhr von mir und der wunderbaren Person mir gegenüber, Emily Bassewein.
1: Oh.
0: Die heute, Emily, ich muss ja sagen, ein bisschen Augenringe hat.
1: What are you saying? I look tired.
0: Ja, ich glaube, warst du zufälligerweise in Kanada am Wochenende?
1: How did you know?
0: Weil dort... Also kurz zur Erklärung. In Kanada wurde ein Weltrekord aufgestellt. Dort haben sich 682 Personen versammelt, die als Dinosaurier verkleidet waren. University of Calgary hat das veranstaltet bei einem Event called The Rex's Jurassic Jamboree. Und ich weiß, dass Emily Dinosaurier-Fan ist. Deshalb habe ich den Verdacht, du warst vielleicht einer von diesen über 680 Dinosauriern da in Kanada.
1: I can neither confirm nor deny my presence at this event.
0: Ach, ist das so eine Spionagearbeit?
1: Maybe.
0: Ist es so ungefähr, es ist auf einer Stufe mit Geheimdienst,
1: yes,
0: ob man als Dinosaurier verkleidet am Wochenende irgendwo in Kanada rumgurkt?
1: Yes, yes.
0: Okay, wie fühlt es sich an, dass man den Amerikanern den Weltrekord weggenommen hat? Davor war der nämlich in Florida.
1: Of course it was Florida. It feels great. And if there's, you know, nothing else that we can do about the state of the world, then, you know, at least we can have more dinosaurs.
0: Sure, I guess.
1: Yeah.

0: Sexist jokes, racist comments, bullying, threats, unwanted dick pics, the list goes on. Lots of people experience discrimination in the workplace at some point in their careers. And this issue of abuse of power in the workplace is also a major topic at the moment at the ORF.
1: In solchen Situationen kann man sich an die Gleichbehandlungsanwaltschaft wenden. Dort gibt es kostenlose und vertrauliche Unterstützung und auch Rechtsberatung bei Diskriminierung in der Arbeitswelt.
0: Yeah, but it's not easy to ask for help when, shame is involved, even if you know that you're in the right.
1: Genau deshalb haben Siri Malmborg und Aisha Sahne bei der Gleichbehandlungsanwaltschaft nachgefragt, was passiert denn genau, wenn man sich dort meldet.
2: Wenn eine betroffene Person sich meldet, dann kann man uns das schildern, das ist vertraulich, das kostet nichts,
3: sagt die Gleichbehandlungsanwältin Clara Schlee. Gemeinsam mit der Betroffenen prüft sie, ob Diskriminierung im rechtlichen Sinn vorliegt und was man tun kann. Ganz wichtig, die Gleichbehandlungsanwaltschaft tut nichts, was die betroffene Person nicht will. Leiterin Sandra Konstatzki.
4: Wenn die Person das möchte, können wir auch intervenieren. Wir schreiben das Unternehmen an. Ganz wichtig ist nämlich in einem Fall, gerade von sexueller Belästigung oder anderer Belästigung, dass der Arbeitgeber, die Arbeitgeberin eine Fürsorgepflicht hat. Die muss die Betroffene schützen.
3: Und wenn das nichts bringt?
4: Dann können wir auch ein Verfahren vor der Gleichbehandlungskommission führen, die in einem nicht öffentlichen Rahmen hier Diskriminierung feststellen kann. Natürlich kann die Betroffene auch mit dem Fall vor Gericht gehen. Da können zum Beispiel die Arbeiterkammer oder Gewerkschaften auch unterstützen.
3: Direkt vor Gericht kann die Gleichbehandlungsanwaltschaft also zwar nicht unterstützen, aber sehr wohl bei allem drumherum. Zum Beispiel dabei, wie ein Unternehmen nach einem Belästigungsfall mit der Situation umgeht.
4: Ganz wichtig ist, dass dieser Aufruhr, der ja dann im Betrieb entstanden ist, wo ja viele Fragen entstanden sind und vielleicht Witze herrschen, dass man hier zum Beispiel eingreift, aktiv eine Top-Down-Strategie macht und sagt, so, wir werden jetzt alle darüber aufklären, was sexuelle Belästigung ist, damit sich alle auskennen, wir werden das klarstellen, wir werden das richtigstellen.
3: Der erste und für Betroffene oft schwierigste Schritt ist aber, sich überhaupt mal Hilfe zu holen. Gleichbehandlungsanwältin Clara Schlee.
2: Meldet euch lieber einmal zu viel als einmal zu wenig, weil dann können wir euch unterstützen.
3: Und wenn ich nicht gern telefoniere?
2: Ja, wir haben genau dafür ein Kontaktformular. Das ist total simpel. Das dauert eine Minute, da kann man das mal eingeben und wir ordnen das dann ein. Dann kommt sie zu einer Beraterin, vielleicht zu mir und wir besprechen das alles in Ruhe nochmal durch.
0: By the way, you can also listen to our discussion program FM4 auf laut, which will also be talking about this issue of abuse of power in the workplace on ORF Sound or anywhere you listen to podcasts.
1: Ja, und wenn ihr diskriminiert oder belästigt werdet, sei es in der Arbeitswelt oder in der Uni oder wo auch immer, ihr könnt euch an die Gleichbehandlungsanwaltschaft wenden. Standorte gibt es in Graz, Innsbruck, Linz, Klagenfurt und Wien.

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0: heute.
1: Ennio mit König der Nachbarschaft. Bist du die Königin deiner Nachbarschaft, Emily? Was machst du Gutes für deine Nachbarinnen und Nachbarn?
2: Good question.
1: Also nein.
2: Yeah. I'm the menace of the Nachbarschaft.
1: Okay.
2: What about you?
1: Ich bin sehr lieb. Ich nehme Pakete an.
2: Do you keep them?
1: Nein.
2: You steal packages from your neighbors,
1: nein,
2: Philipp Emberger?
1: Ich glaube, die haben schlechten Geschmack, nämlich das brauche ich gar nicht, dieses Zeug. Und ich spiele gute Musik, zum Beispiel hier von Lola Young, Flicker of Light. Das machen wir für alle.
2: Yeah,
1: so.
2: Because you're all our neighbors.
1: Genau, im Herzen.

0: Four high school almost graduates. This week is a, well, we could say special, perhaps challenging one because it is Matura Woche. Today, it's all about written exams in biology and physics. And then tomorrow, the German exam is taking place.
1: Ja, eine sehr nervenaufreibende Woche also für Maturantinnen und Maturanten in Österreich. Emily und ich, wir wünschen euch wirklich ganz, ganz viel Glück. Ihr macht das Go for Gold, Babes. Wir wollen euch aber auch ein bisschen seelisch unterstützen und euch ein bisschen preppen für diese Woche. Und damit ihr die Nerven bewahrt haben, Emily und ich uns, wir uns eine Morningshow-Meditation ausgedacht.
0: Mhm. Ready? Okay. Close your eyes, breathe in and out.
1: Sag dir, ich bin ruhig, ich bin vorbereitet. 2 + 2 = 4. Wer nämlich mit H schreibt, ist dämlich.
0: I know what I need to know. Everything is there in my brain, even if it feels as empty as a fridge on a Sunday night, especially after a long weekend.
1: Mein Kopf weiß mehr, als ich gerade glaube. Wenn Nervosität kommt, denke ich mir, ah, da bist du ja. Setz dich kurz dazu. Und dann schleich dich.
0: I can make mistakes and will still pass this exam. Hopefully I can write an essay about my favorite festival moments at the FM4 frequency. Oh, I can't wait for those summer holidays to start. And oh, the first beer once this week is over.
1: Halt, stopp, nicht abdriften. Ich bleibe bei der Sache. Es geht nur um eine Prüfung. Keinen Drachenkampf. Keinen Weltuntergang, eher ein leicht genervter Endgegner auf mittlerem Level.
0: And with that, let's all say it together. I can do this. One last breath in.

0: Luger RS Stuck in Heaven. Wir hoffen, unsere Meditation hat euch auch in den Himmel geholt. Also nicht, you know what I mean.
1: Unless it put you back to sleep, in which case, sorry.
0: Oder you're welcome, je nachdem.
1: So relaxed that you just went back to sleep.
0: Hättet ihr gerne mehr Meditationen von Emily und mir? Wir sind gerade draufgekommen, eigentlich finden wir das ziemlich lustig.
1: Yeah, if we were to release a meditation CD, would people buy it? Well, yeah. First of all, would people buy a CD?
0: Habt ihr noch einen DVD-Player, einen CD-Player zu Hause?
1: We could do a meditation podcast.
0: Ja, stimmt. Oh.
1: Meditation Livestream for charity?
0: Wir haben da ein paar Ideen, wir arbeiten dran. Sagt uns eure Meinung gerne dazu. Währenddessen hören wir jetzt die Lambrini Girls.

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15: 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Es ist Punkt 37, 7:30 und hier ist Miriam Reichel mit den FM4 News. Guten Morgen.
16: Guten Morgen. Auf einem Kreuzfahrtschiff im Atlantik ist laut WHO das tödliche Hunter-Virus ausgebrochen. 3 Menschen sind gestorben, 3 weitere sollen infiziert sein. Theresa Kulowitz berichtet.
17: Am 20. März ist die MV Hondius mit 150 Touristen in Argentinien in See gestochen. Schon kurz danach soll ein 70-Jähriger erste Symptome des tödlichen Hunter-Virus gezeigt haben. Fieber, starke Bauchschmerzen und Durchfall. Der Niederländer stirbt kurz darauf an Bord. Seine Frau und ein 69-jähriger Brite überleben die Infektion auch nicht. Mindestens 3 weitere Personen sollen noch infiziert sein. Das Hunter-Virus ist eine tödliche Atemwegserkrankung. Es wird durch den Urin oder Kot von Nagetieren übertragen. Eine direkte Übertragung von Mensch zu Mensch ist laut Weltgesundheitsorganisation WHO sehr selten. Das wirft die Frage nach der Hygiene auf dem Schiff auf. Die WHO untersucht den Fall.
16: Nach Österreich. Grünen-Chefin Leonore Gewessler kritisiert die Pläne für das neue Doppelbudget scharf. Sie wirft der Regierung in der ZIB 2 vor, Fehler vom letzten Mal zu wiederholen.
18: Sie kürzt auf dem Rücken der breiten Mitte dieses Landes, auf dem Rücken der Mama, die versucht, ihr Kind gut großzuziehen, auf dem Rücken der Pensionistin, auf dem Rücken der Arbeitnehmerinnen und Arbeitnehmer. Und ein paar Superreiche sind außen vor, müssen null Beitrag leisten.
16: Drei Mitarbeiter der russischen Botschaft in Wien sind wegen Spionageverdachts ausgewiesen worden. Wie Wien heute berichtet, hatte Russland Ermittlungen gegen sie blockiert. Russland baut seine Spionageanlagen in Wien seit dem Ukraine-Krieg immer weiter aus. In Kärnten gilt an den zweisprachigen Bezirksgerichten in Bleiburg und Eisenkappel derzeit der Notbetrieb. Nach einer Pensionierung gibt es keine Richterinnen und Richter mehr, die auch Slowenisch sprechen. Vorerst soll jetzt eine Sprengelrichterin mit einem Dolmetscher arbeiten. Das Wetter, es wird wieder sommerlich, föhniger Südwind und viel Sonne. Am ehesten in der Westhälfte Österreichs dazwischen dichtere Wolken. Höchstwerte 22 bis 30 Grad.
15: Vielen lieben Dank.
16: Gerne.
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0: That was Kids Don't Smoke with Headlights. And at this point, we say congratulations because Kids Don't Smoke did it. They won the last slot in the Seagate Festival lineup.
1: Woo! Ja, Gratulation von unserer Seite. Das haben nicht Emily und ich so entschieden, sondern ihr, liebe Listeners, liebe Hörerinnen und Hörer. Wir haben ja auf unserer fancy neuen Website fm4.orf.at ein kleines Voting abgehalten und dort habt ihr abgestimmt und Kids Don't Smoke hat sich durchgesetzt.
2: Ah, oh mein Gott. Jetzt bin ich hier gerade am Weg zur Bandprobe und dann erfährt man, dass man am Seagate Festival spielen darf. Danke, danke, danke FM4, danke an The Gap für diese Möglichkeit. Ich freue mich so sehr und ich will mich natürlich einfach mal bedanken für alle, die für mich gewotet haben. Vielen lieben Dank. Und dann reißen wir Seagate ab, oder? Danke FM4. Das war Kids Don't Smoke. Holy shit.
0: Oh, this is so cute. We love making people happy. So, folks, pay attention. We're going to try and make you guys happy too because you have the chance, potentially, to have a big win as well today.
1: Ja, euch wird's gleich vom Frühstückstisch bracken. So geil ist dieser Preis. Wir schicken euch nämlich zum Seagate Festival. Und zwar haben wir für eine Person von euch 2 3 Tagespässe. Also es ist so 1, 2, 3. Eine Person gewinnt für 2 Personen 3 Tagespässe.
0: Yeah, so you and also a friend, you and a friend can go to Seagate all 3 days.
1: Genau, also wer von euch von 11. bis 13. August nach Budapest zum Seagate will, be our guest. Neben Kids Don't Smoke sind da zum Beispiel auch Florence and the Machine, Georgia Smith, Sarah Larsson, Skrillex, 21 Pilots, Baby No Money, Natasha Bedingfield, Parcels und noch circa 1 Million andere Bands. Wer darauf Bock hat, sollte sich jetzt bei uns melden.
0: Yes, because we're going to be playing a breakfast quiz Seagate edition with you at 8:15 o'clock. So make some time in about 25-ish or so minutes.
1: Ja, eine Qualifikationsfrage gibt's auch. In welcher Stadt findet das Seagate Festival statt? Schickt uns die Antwort via Sprachnachricht auf WhatsApp an 0664-828-44. Dann habt ihr die Chance, beim Seagate Quiz mitzumachen und zu gewinnen.
0: Ja.
1: Also, in welcher Stadt findet das Seagate Festival statt? Sprachnachricht 0664-828-4444.
0: And we'll get back to you.

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1: Yes, indeed. That was Amina with Vacay. And speaking of Vacay, we've got someone very special on the line. Kevin is going to be participating in a special edition of the Breakfast Quiz to win tickets for the Sigurd Festival in August. Good morning.
2: Hi, Kevin.
3: Hi, good morning, guys.
1: Hi,
2: du hast uns erzählt, du planst auch einen Urlaub, oder? Deshalb Vacay. Und da könnte der Sigurd der erste Stopp sein.
3: So ist es, so wäre der Plan. Wir würden nach Rumänien ans Donaudelta fahren, so einen Roadtrip, und da wäre das Sigurd Festival in Budapest tatsächlich der erste Stopp.
1: Very nice. All right, Kevin, ja. This is very, very simple. You have 60 seconds on the clock to answer as many questions as possible. You need at least 5 correct answers to win, and the time will start after Philip finishes reading the first question. Does that make sense?
3: Yeah, of course.
2: All righty, let's go. Welcher Fluss fließt durch Budapest?
3: Die Donau.
1: Yeah. Have you ever been to the Sigurd Festival?
3: No, unfortunately not.
2: Was heißt Sigurd auf Deutsch?
3: Insel.
1: Woo! Festival Go is also called Sigurd Island of what?
3: Fun? No, I don't know.
1: Nein, Freedom.
2: Wie klingst Freedom, du, wenn du zu deinem Lieblingseck so richtig abgehst?
3: Gib ihm.
1: Amazing. Next question. Is Hungary part of the Eurozone?
3: No.
1: Yeah.
3: Oh, fuck yeah. Yeah, okay. Yeah,
2: wie
3: no.
2: heißt die Währung in Ungarn?
3: Forint.
1: Is Canadian rapper Bibi No Money on the Sigurd lineup?
3: Yeah.
2: Zahlst du gerne cashless?
3: No.
1: Cool. The first Sigurd Festival, did it take place in 1993 or 2001?
3: 1993.
1: Yes!
2: Ja, das ist sie noch ausgegangen. Sehr
1: Amazing.
2: Gut.
1: Amazing.
2: Das war, wie viele waren das?
1: 9 correct answers.
2: Ja.
1: Amazing.
2: Wow. 9 richtige. Das reicht locker für die Sigurd Festival-Pässe, lieber Kevin.
3: Cool.
1: Oh yeah. So, congratulations. That was great. Hopefully your first stop
3: Thank
1: in
3: you.
1: Budapest is a wonderful one.
3: Will definitely be.
2: Perfekt, ja, dann Wunder, also einen sehr schönen Urlaub. Bleib noch kurz in der Leitung, dann notieren wir noch deine Kontaktdaten und dann viel Spaß am Sigurd Festival.
3: Vielen Dank, danke euch.
2: Und zur Einstimmung machen wir hier schon mal weiter mit einem Track vom Lineup Florence and the Machine mit Ship to Wreck.

0: Limegarden mit Cross My Heart. Und danke an alle, die sich gemeldet haben, um mitzuspielen beim Breakfast Quiz. Da viele richtige Antworten waren da dabei.
1: Yeah, lots of really wonderful people wrote in and we want to say thank you so much and we appreciate it. Sadly, we can only play with one person at a time.
0: Aber wir quizzen gern mit euch, Emil und ich, wir sind Quiz-Ultras.
1: Yeah.
0: So, wie machen wir weiter? Ich würde sagen, wir verlängern jetzt das lange Wochenende zumindest noch musikalisch ein bisschen, oder?
1: I think this is a great motto for a Monday morning.
0: Ja, und Dandy Warhols, every day should be a holiday. Macht's halt einfach frei.
1: Every day with you is a holiday.
0: Genau, ihr seid entschuldigt von Emily und mir. Wir schreiben euch Entschuldigungen, bleibt's daheim.
1: I think that'd be great.
0: Wir senken das Bruttosozialprodukt. Oh, die Politik wird uns lieben, Emily.
1: That's our mission.
0: Schönen guten Morgen hier am Montag.

0: Paul Russell mit Lil Bo Fang hier an diesem Montagmorgen. Und bei uns geht's jetzt weiter mit dem hier.
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0: Es ist 8.30 Uhr und hier ist Miriam Reichel mit den FM4 News. Schönen guten Morgen.
2: Guten Morgen. Die EU prüft jetzt Gegenmaßnahmen zu den jüngsten Zollplänen der USA. Präsident Trump will ja den Aufschlag für Auto- und Lkw-Importe deutlich erhöhen, von 15% auf 25%. Volker Obermeier berichtet.
3: Die Kommission in Brüssel will alle Optionen prüfen, um die Interessen der Union zu schützen, teilt sie schriftlich mit. Mit der jüngsten Zollankündigung trifft Donald Trump vor allem Deutschland. In der ARD hat Kanzler Friedrich Merz von einer schwierigen Lage für Europa gesprochen.
4: Wir teilen die Grundeinschätzung nicht, dass Zölle etwas Gutes sind, aber wir müssen damit leben, dass Amerika und die amerikanische Regierung es gegenwärtig anders sieht, also muss man sich um Lösungen bemühen.
3: Er appelliert an die europäischen Institutionen, das vereinbarte Abkommen umzusetzen. Es sieht de facto Zollfreiheit für die USA vor. Gerade das EU-Parlament will Einschränkungen erreichen.
2: Im Amtsmissbrauchsprozess gegen ÖVP-Clubchef Wöginger wird heute das Urteil verkündet. Wöginger wird vorgeworfen, bei der Vorstandsbesetzung im Finanzamt Braunau interveniert zu haben. Beate Tomasovic, wann genau fällt denn das Urteil?
5: Für 14 Uhr hat die Richterin angekündigt, dass sie das Urteil sprechen wird. Dann wird man wissen, ob August Wöginger verurteilt wird oder nicht. Das Urteil wird mit ziemlicher Sicherheit nicht rechtskräftig sein, denn im Fall eines Schuldspruchs wird die Verteidigung berufen, im Fall eines Freispruchs wohl die WKStA.
2: Die USA wollen ab heute in der Straße von Hormuz feststeckende Schiffe mit der Marine herausbegleiten. Präsident Trump hat angekündigt, bei Behinderungen mit voller Härte vorzugehen. Der Iran hat die USA vor einer Aktion in der Meeresenge gewarnt. 70% der Grundwasserstände in Österreich sind zu niedrig. Das meldet die Umweltschutzorganisation Greenpeace. Ein Drittel der Messstellen hat demnach so niedrige Wasserstände wie Ende April noch nie. Besonders stark betroffen sind Oberösterreich, Salzburg und Kärnten. Und jetzt noch zum Wetter. Es wird wieder sommerlich. Föhniger Südwind und viel Sonne. Am ehesten in der Westhälfte Österreichs, dazwischen dichtere Wolken. Höchstwerte 22 bis 30 Grad.
0: Danke, Miriam.
2: Gerne.
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0: Bounty Dave, how come? Falls jemand von euch am Wochenende zufälligerweise in Rio de Janeiro war, dann hat es doch ein fettes Konzert gegeben.
1: Ja, yeah, after my pitstop in Calgary for the Dinosaur Festival.
0: Zumindest näher als von Österreich aus.
1: Yes. Yeah, Shakira, big show at the Copacabana Beach in Rio.
0: Ja, die machen das, glaube ich, jetzt wollen da so Part zum, oder das ist jetzt, glaube ich, eigentlich schon Teil von diesem Veranstaltungskalender in Rio. Es, Lady Gaga waren schon da, Madonna waren schon da. Es sind jetzt nicht die kleinsten Namen, würde ich sagen.
1: No, and especially if you have a free concert and people turn out. 2 million people was the estimate from the city.
0: Take that, Donauinselfest vielleicht. Wen wollen wir?
1: I don't know if you could fit 2 million people on the Donauinsel.
0: Vor allem die Shakira. Anyway.
1: Damn.

0: Shay Shay mit Shapeshifter, unser amtierender ESC-Champion. Lang ist es nimmer, dann gibt es neue ESC-Siegerinnen und Sieger, weil man kann es wirklich nimmer verleugnen. Der Eurovision Song Contest geht los. Diesen Sonntag geht's mit der Opening Ceremony, also starten wir rein, am Rathausplatz in Wien. Und morgen in einer Woche ist dann auch schon das erste Semifinale. Da wird dann auch Österreichs Kandidat auftreten. Außer Konkurrenz, weil Gastgeberland ist ja automatisch fürs große Finale nächsten Samstag qualifiziert.
1: Yeah, and as we all hopefully know, Austria's candidate is of course Cosmo with the song Tanzschein, one of the few songs this year not sung in English. Out of 35 participating countries, only 13 songs are being sung in the country's native language.
0: Ja, wie glauben die Fans, dass Österreich in diesem Jahr abschneiden wird? Das ist schon Arsch. Ist gerade das Song jetzt im eigenen Land, dann muss man es vertreten eigentlich. Ja. Deshalb habe ich mich nicht beworben, Emily, weil dieser Druck wäre mir zu viel. Aber Cosmo macht das Beste, glaube ich. Und wir haben auf alle Fälle nachgefragt bei einer Viewing-Party von Österreichs offiziellem Song Contest Fanclub, wie denn die Fans den Song finden.
2: Also ich kann schon die Moves und ich finde es schön, dass Österreich den wohl einzigen Spaßsong bringt und auf den freue ich mich.
3: Null Punkte. Ich persönlich mag das Lied nicht.
4: Er hat kein brennendes Klavier, das ist auch schon mal gut. Ich glaube, es ist eine coole Nummer, wo man gut mittanzen kann. Ob es bei anderen auch so zieht, I don't know. Aber wie gesagt, dass er fix im Finale ist, ist gut.
5: Ich glaube, es ist schwierig, gerade weil es auf Deutsch ist. Im internationalen Wettbewerb beim ESC, wo ein Bruchteil der Länder Landessprache Deutsch hat.
6: Also dieser ganze Jahrgang besteht aus Tanznummern und ich glaube, da er die Choreografie mit vorgibt. Also er ist zum Glück im Finale, aber ich glaube, dass er da schon definitiv, ich glaube schon, Top 20 schafft er locker.
7: Ich finde dann schon gut, also ich finde es lustig, ich finde die Idee auch dahinter eigentlich super und ja, alle sollten einen Tanzschein haben.
8: Wir haben vor 11 Jahren 0 Punkte erhalten. Das ist unsere Latte, die nicht so hoch liegt. Ich glaube, die können wir dieses Jahr eindeutig überspringen. Und um das geht's. Und wenn wir Letzter werden sollten mit 0 Punkten, dann können wir sagen, wir sind wirklich gute Gastgeber. Wir haben den Punkten allen den anderen Nationen überlassen.
0: Am I wrong oder höre ich da viel Skepsis raus bei den Song Contest Fans?
1: Let's not read too much into it.
0: Okay, fair. Hast du schon einen Tanzschein?
1: Always.
0: Okay, passt.
1: Have you not seen me in the studio, boogieing away?
0: Das werden wir jetzt gleich machen. Hier ist nämlich Cosmo mit Tanzschein.

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0: Two-Door Cinema Club mit Sun hier für diesen sonnigen Montag. Und ich frage mich, Emily, who the heck is Frank?
1: That's a really, really great question.
0: Weil ich habe in der letzter Zeit in der Stadt Plakate gesehen, wo das oben gestanden ist. Und ich war verwirrt, was das ist. Ich bin einer dieser Personen, ich schaue mir so Plakate und Werbungen im Stadtbild an.
1: Yeah.
0: Aber ich glaube, es gibt jetzt eine Antwort darauf, oder?
1: Yeah, we have an answer. If you've looked at none other than Bibica's social media accounts recently, you will have stumbled upon both the question and perhaps the answer.
0: Ja, yes. Es ist auch irgendwie naheliegend, Frank, Franz, Bibica. Es gibt nämlich jetzt eine neue Single, die hat Bibica am 1. Mai gedroppt und die heißt eben Frank. Ich denke mal, das hat er fix auf der Setlist bei seinem Open-Air-Konzert in der Metastadt.
1: 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But for now, here it is, the new single from Bibica, Frank.

0: Discrimination in the workplace is something that unfortunately a lot of people may experience over the course of their careers. That can range from, you know, sexist or racist jokes and comments, bullying, threats, unwanted, unsolicited dick pics, etc. And this issue of abuse of power in the workplace is currently a major topic at the ORF as well.
1: In genau solchen Situationen kann man sich an die Gleichbehandlungsanwaltschaft wenden. Dort gibt's kostenlose vertrauliche Unterstützung und auch Rechtsberatung bei Diskriminierung in der Arbeitswelt.
0: Yeah, it's not easy to ask for help, particularly when you feel maybe alone or if shame is involved, even if you know that you're in the right.
1: Ja, genau deshalb haben Siri Malenberg und Aisha Sahne bei der Gleichbehandlungsanwaltschaft nachgefragt, was passiert denn eigentlich genau, wenn man sich dort meldet.
2: Wenn eine betroffene Person sich meldet, dann kann man uns das schildern, das ist vertraulich, das kostet nichts,
3: sagt die Gleichbehandlungsanwältin Clara Schlee. Gemeinsam mit der Betroffenen prüft sie, ob Diskriminierung im rechtlichen Sinn vorliegt und was man tun kann. Ganz wichtig, die Gleichbehandlungsanwaltschaft tut nichts, was die betroffene Person nicht will. Leiterin Sandra Konstatzki.
4: Wenn die Person das möchte, können wir auch intervenieren. Wir schreiben das Unternehmen an. Ganz wichtig ist nämlich in einem Fall, gerade von sexueller Belästigung oder anderer Belästigung, dass der Arbeitgeber, die Arbeitgeberin eine Fürsorgepflicht hat. Die muss die Betroffene schützen.
3: Und wenn das nichts bringt?
4: Dann können wir auch ein Verfahren vor der Gleichbehandlungskommission führen, die in einem nicht öffentlichen Rahmen hier Diskriminierung feststellen kann. Natürlich kann die Betroffene auch mit dem Fall vor Gericht gehen. Da können zum Beispiel die Arbeiterkammer oder Gewerkschaften auch unterstützen.
3: Direkt vor Gericht kann die Gleichbehandlungsanwaltschaft also zwar nicht unterstützen, aber sehr wohl bei allem drumherum. Zum Beispiel dabei, wie ein Unternehmen nach einem Belästigungsfall mit der Situation umgeht.
4: Ganz wichtig ist, dass dieser Aufruhr, der ja dann im Betrieb entstanden ist, wo ja viele Fragen entstanden sind und vielleicht Witze herrschen, dass man hier zum Beispiel eingreift, aktiv eine Top-Down-Strategie macht und sagt, so, wir werden jetzt alle darüber aufklären, was sexuelle Belästigung ist, damit sich alle auskennen, wir werden das klarstellen, wir werden das richtigstellen.
3: Der erste und für Betroffene oft schwierigste Schritt ist aber, sich überhaupt mal Hilfe zu holen. Gleichbehandlungsanwältin Clara Schlee.
2: Meldet euch lieber einmal zu viel als einmal zu wenig, weil dann können wir euch unterstützen.
3: Und wenn ich nicht gern telefoniere?
2: Ja, wir haben genau dafür ein Kontaktformular. Das ist total simpel. Das dauert eine Minute, da kann man das mal eingeben und wir ordnen das dann ein. Dann kommt sie zu einer Beraterin, vielleicht zu mir und wir besprechen das alles in Ruhe nochmal durch.
0: If you'd like to learn more about this issue, you can listen back to our discussion podcast, a program auf Laut on the issue of abuse of power in the workplace on ORF Sound or anywhere you'll listen to podcasts.
1: Ja, und wenn ihr diskriminiert oder belästigt werdet, sei es in der Arbeitswelt oder auch in der Uni, ihr könnt euch an die Gleichbehandlungsanwaltschaft wenden. Standorte gibt es in Graz, Innsbruck, Linz, Klagenfurt und in Wien.

0: 9.23 Uhr an diesem Montagmorgen. Falls ihr schon auf der Arbeit seid und schon wieder genug habt von euren Kolleginnen und Kollegen, von eurem Chef.
1: Maturantinnen.
0: Genau, und ihr einen Karrierewechsel nachdenkt, wir hätten vielleicht was für euch in Waidhofen an der Thaya.
1: Yes, indeed, because they're going to be hopefully opening a Mime and Clowning Workshop Center. So if you ever thought, hey, I'm already a clown in my day-to-day life, why not make a job out of it?
0: This hopefully.
1: Yeah.
0: Ja, das war's für dich, Emily. Ich sehe dich als Clown.
1: Yeah, difficult to do on the radio because famously, you know, miming and clown is non-speaking. But we could be the first radio clowns.
0: Ja, weißt du, vielleicht sehen wir das eh schon. Weißt du, was Clowns machen? Blödsinn! Hier sind Pippa und Resi Reiner mit einem Song, der heißt Blödsinn.
1: I see what you did there.

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1: Es ist 9.30 Uhr, halb 10 und hier ist Miriam Reichel mit den FM4 News. Guten Morgen.
2: Guten Morgen. Im Fall unvergiftete Babynahrung der Firma Hipp ist am Wochenende ein Mann in Salzburg festgenommen worden. Dass es sich, wie die Krone berichtet, um einen Ex-Mitarbeiter der Firma handelt, bestätigte die Polizei zunächst nicht. Ein möglicherweise vergiftetes Glas wird allerdings immer noch gesucht. Martin Krachler berichtet.
3: Gestern hat es eine erste Einvernahme gegeben und der Verdächtige ist im Laufe des gestrigen Tages in die Justizanstalt nach Eisenstadt gebracht worden.
4: Ja, die Staatsanwaltschaft hat in der Zwischenzeit ja auch Antrag auf U-Haft gestellt.
3: Auf die Frage, ob noch jemand gesucht wird, sagt Baban.
4: Alles, was wir hier zum jetzigen Zeitpunkt kommunizieren würden, wäre für die weiteren Ermittlungen nicht günstig.
3: Weiter laufe jedenfalls die Suche nach dem zweiten Glas, das möglicherweise Rattengift enthält.
4: Es ist allerdings auch so, dass es in einem Zustand ist, schon vom Visuellen her einen verdorbenen Eindruck macht und der Geruch dementsprechend, dass man das nicht konsumieren kann,
3: sagt Polizeisprecher Helmut Marban.
2: Grünen-Chefin Leonore Gewessler kritisiert weiterhin die Budgetpläne der Regierung. Vor allem bei der SPÖ sieht sie Versäumnisse. Man habe die Chance auf die Einführung einer Vermögenssteuer verpasst, sagt Gewessler in der ZIP2.
5: Da ist die Sozialdemokratie offensichtlich an ihrem eigenen Wahlversprechen der Gerechtigkeit gescheitert und im Lingen umgefallen.
2: Großbritannien wird sich am Milliardenkredit der EU für die Ukraine beteiligen. Das will Premier Starmer heute beim Europagipfel in Armenien ankündigen. Der Schritt erfolgt vor dem zunehmenden Druck auf Europa, sich bei der Verteidigung nicht so stark auf die USA zu verlassen. Der frühere New Yorker Bürgermeister Rudy Giuliani ist in kritischem Zustand im Krankenhaus. Offenbar ist der 81-Jährige aber stabil, meldet sein Sprecher. Woran Giuliani genau leidet, war zunächst nicht klar. Er war von 1994 bis 2001 Bürgermeister von New York und gilt als Unterstützer von US-Präsident Trump. Und jetzt noch zum Wetter. Es wird wieder sommerlich, föhniger Südwind und viel Sonne. Am ehesten in der Westhälfte Österreichs dazwischen dichtere Wolken. Höchstwerte 22 bis 30 Grad.
1: Vielen lieben Dank.
2: Gerne.
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0: yes, the FM4 private session. That's super cool. Original opportunity to win a concert from one of your favorite artists right at home or, as has been the case recently, with your Verein.
1: Ja, und dieses Mal hat die Semmelweis Klinik in Wien ein Konzert mit Klangkarussell gewonnen. Die Semmelweis Klinik, das sind über 125 Künstlerinnen und Künstler zusammengeschlossen in einem Verein und die haben ein recht gutes Programm, würde ich sagen. Workshops, Konzerte, Performances, you name it.
0: Ja, the venue was the old laundry room at the former hospital, 8-meter-high ceilings, crumbling tiles, a very intimate, cool atmosphere. And the DJ duo Klangkarussell, together with the singer Given and Blazy, played a very intimate show. And for Given, it actually became kind of a full circle moment because his sister was born at the Semmelweis Klinik 37 years ago.
1: Wow, FM4's Gersin Livia Paya war bei der Private Session für uns dabei.
2: Klangkarussell!
3: Hallo, ich bin der Adrian.
4: Hi, ich bin der Tobi.
3: Wir sind Klangkarussell und wir spielen heute hier in der Semmelweis Klinik die FM4 Private Session.
5: Wie ist es für euch? Habt ihr da ein eigenes Set vorbereitet für diese spezielle Private Session und für diese Venue?
3: Wir haben zwei Sänger dabei, Given und Blazy, und die werden jeweils ein paar Songs singen. Da müssen wir jetzt noch schauen, wie wir das machen mit dem Ton und so. Aber wir werden es schon irgendwie hinkriegen.
6: It was amazing. The crowd was on fire. Like, I was not expecting the crowd to really sing along, know the song, and like really dance. So, but they were in the front. They were like jumping and stuff. So that was nice. That was really nice. I mean, the craziest part is the other guy, like Given, the singer, we just found out backstage that his sister was born here. What the fuck? Like, that's insane.
7: And her birthday is actually tomorrow. So my mother was here in this building 37 years ago, about to give birth to my sister. And now tonight I'm here performing.
5: That's amazing. Yeah. Okay, let's congratulate your sister on the radio. What's her name?
7: Yeah, Sarah. Happy birthday, Sarah.
5: Wie hat's euch gefallen?
8: Hey, super gut. Es war Wahnsinn. Extrem, extrem coole Stimmung einfach. Und jedes Mal, wenn der Sänger an die Bühne gekommen ist, ist einfach nochmal ein anderes Feeling irgendwie.
9: Wir haben einfach generell eine Gaudi gehabt.
10: Es war wie eine Private Party mit halt Klangkarussell.
9: Also. Genau. Es

0: Suki Waterhouse, Back in Love. Hier am Ende der FM4 Morning Show. Ich werde jetzt die Badehose raussuchen gehen oder zumindest kurze Hose. Heute ist der erste Tag, wo ich ohne Jacke gekommen bin und ich hätte nicht gewusst, dass ich auch ohne Hose kommen könnte, weil es so warm ist.
1: Okay. Yeah. Listen, good thing that this is radio, that the medium is audio only, so we don't have to subject our audience to all of that.
0: Alright, ja. Was ihr jetzt aber bekommt, ist Steve Crilly.
1: The Krillmeister.
0: Der Krillmeister hier bei gemütlichen 30 Grad im Osten des Landes. Falls es bei euch noch wolkig ist, wir senden euch die Sonnenstrahlen in your way und ansonsten wünschen wir euch noch einen wunderschönen Tag hier.
1: And don't forget the sun cream.
0: 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Danke, Emily.
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0: Meine Damen und Herren, der Titel ist nicht allegorisch, sondern es handelt sich wirklich um
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0: The Clockwork's Magnificent Seven, let the entertainment begin.
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3: Hallo, mein Name ist Olli Scholz und das hier ist Jan Böhmermann.
4: Hallo.
3: Und zusammen lesen wir jetzt die Kommentare vom letzten Jahr und schauen mal, wie die Reaktionen waren auf unsere wirklich sehr gute Moderation.
4: Wie er sich zwei Deutsche für uns freien. Da hat er ein paar Vokale vergessen, glaube ich. Und einige Konsonanten sind an der falschen Stelle. Ist das österreichisch? Wie er sich zwei Deutsche für uns freien.
5: Ja, das kann ich aber mal ganz kurz erklären, warum das bei mir auf alle Fälle der Fall so ist. Meine Verbundenheit zu Österreich liegt ganz weit zurück. Und zwar in meiner Jugend, als ich noch ein kleiner Bub war und gerne zum Fußball, zum HSV gegangen bin. Und 1981 und 82, glaube ich, war das, habe ich die deutsche Meisterschaft miterlebt. Da war ich absolut im Fußballfieber. Und wer war unser Trainer? Ein Wiener. Es war der gute alte legendäre Ernst Happel. Dazu ist das meine Mutter riesiger Fan von Peter Cornelius und diesen ganzen Austria-Sängern gewesen. Das wurde bei uns rauf und runter gespielt. Auch da bin ich ziemlich früh hingekommen. Dann sind wir im Urlaub immer nach Zell am See gefahren, nach Österreich. Und so bin ich ganz früh schon der österreichischen Kultur zugeführt worden und kann ganz ehrlich wirklich sagen, es ist ein befreundet, von meiner Seite aus befreundetes Nachbarsland. Und ich würde immer helfen, wenn Not am Mann wäre.
4: Ich mache das nächste Kommentärchen. Mhm. Jan und Olli haben das super gemacht, schreibt Arpad bei TikTok. Und JJ, der Opernsänger, hat zu Recht gewonnen. Die AfD und die Nazis schäumen vor Wut. Was hat denn das damit zu tun?
5: Na, die haben ja auch einen scheiß Musikgeschmack, das muss man mal ganz ehrlich sagen.
4: Aber was ist denn das für eine Politisierung von unserem eigentlich unpolitischen Unterhaltungsabend?
5: Ja, frage ich mich auch. Ein Typ wie du, der so wenig mit Politik zu tun hat, sich da so weit raushält über all die ganzen Jahre. Wie kann das sein, dass jemand da irgendwie auf so eine Idee kommt, Jan?
4: Ich weiß es auch nicht. Komm, nächstes Feedback. So cute boys einfach, sagt Herbie. Auch vielen Dank.
5: Danke.
4: Das hört man gern. Ab 30, wir sind jetzt knapp über 30, hört man das selten, aber deswegen umso lieber.
5: Also ich muss auch sagen, dass ich zwei Tage vor der Ausstrahlung auch immer nur noch Wasser trinke und Möhrchen esse, damit ich richtig einen Glow habe da. Ne? Damit ich da nochmal ganz kurz richtig gut aussehe. Ich möchte gut aussehen für das ESC-Publikum.
4: Dieses Mal machen wir Microneedling und ein ganz heftiges Peeling. Mit Wasserstoffperoxid.
5: Ich habe mal gemacht Hydrofacial oder so. Da werden einem mit Schläuchen so ganz kalte Luft unter die Haut gepustet. Also das würde ich gerne ein paar Stunden vorm Auftritt noch machen. Wenn es da jemanden gibt, der es hier hört und so ein kleines Kosmetikstudio hat und das anbietet, dann würde ich vorbeikommen. Ich würde auch zahlen, aber das müsste in der Nähe sein von der Halle. Ich sehe aus wie Dieter Bohlen mit dem RTL-Filter.
0: Yeah, thank you guys. You can see and hear Jan and Olli unfiltered on FM4 on Saturday the 16th of May from 8:45 p.m. onwards. And as well on a video stream as well by fm4.orf.at. All that is on the way.
3: Ich fühle
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2: Liebe Hörerin, lieber Hörer, dem Gerald macht der Algorithmus zu schaffen. Lieber Ombudsmann, in letzter Zeit bekomme ich immer mehr Werbung rund um Prostata-Probleme, Treppenlifte und Rollatoren, aber kaum noch Viagra-Penisvergrößerungen und Dating-Apps. Hat mich die werbetreibende Industrie mittlerweile abgeschrieben? Soll ich Artikel über Babysachen, Kinderspielzeug und Luxushotels klicken, damit der Algorithmus merkt, mit mir ist noch zu rechnen? Lieber Gary, auch wenn viele Menschen der Meinung sind, dass Telefon und Fernseher mithören und beides nicht ausgeschlossen werden kann, so benötigen Firmen aus aller Welt keine O-Töne von dir. Die Datenspuren, die du hinterlässt, während du das machst, was du vermutlich als Leben bezeichnen würdest, reichen, um zu wissen, wann du nicht mehr jung bist und in einem Alter, in dem die goldenen Jahre beginnen, in die rostigen hinüberzugleiten, aber vielleicht bist gar nicht du gemeint, beziehungsweise nur indirekt, weil als Sohn, wenn du deine Eltern magst und sie noch leben, wärst du mittlerweile vielleicht zuständig, mit ihnen zur Versorgeuntersuchung zu gehen, sie beim Einbau von Treppenliften zu beraten, ihnen Rollatoren zur Hand zu geben, beziehungsweise einen Führerschein aus derselben zu nehmen. All das weiß der Algorithmus, wenn du ihn allegorisch behandeln möchtest. Ist allerdings beinahe auch so, ohne dass du ihn mit Anklicken einschlägiger Artikel auf die falsche Fährte führst. Das kannst du dir sparen. Verbringe stattdessen deine Zeit mit deinen Eltern oder anderen dir lieben Menschen, denn dann bekommst du nicht nur verlässlicher mit, was sie vielleicht benötigen, sondern auch, was du ihnen bedeutest und warum es so schön sein kann, dass es sie gibt. Und das ist was, lieber Raldi, was du den Algorithmen der Welt immer voraus haben wirst. Servus!
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0: Arctic Monkeys on FM4, Are You Mine? Now, Dizzy Rascal is up next. 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

0: Magdalena Barbara on FM4. Now then.
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3: I know that I can express joy through a revolution.
4: Diese freudvolle Revolution, von der Peaches hier gesprochen hat, die ist beim Donau-Festival ein bisschen eigentlich Wirklichkeit geworden.
5: If you want a bliss, there's no guest list here. Take a piss in here, there's no fear in here.
6: Peaches war an diesem ersten Festivalwochenende die große Headlinerin und ihr ausverkauftes Konzert war wirklich eine Offenbarung. Eine große, bunte, sexpositive Party mit politischer Agenda, genau wie sie im Vorhinein es versprochen hatte.
3: I will be coming to your town live and be able to celebrate this, that you can find some joy or some activation to help your community.
4: Diese Community ist am Sonntag in Krems dann noch einmal zusammengekommen, und zwar in der Minoritenkirche. Dort ist unter anderem der dominikanisch-kalifornische Producer Kelman Duran aufgetreten.
6: Kelman Duran produziert sowohl experimentelle Beats als auch Pop. Zum Beispiel hat er bei Renaissance von Beyoncé mitproduziert.
4: Beim Donau-Festival ist Kelman Duran gemeinsam mit der österreichischen Musikerin Frankie aufgetreten. In der Kirche wurde es bei dem Konzert von diesen beiden ganz andächtig. Zwischen Glück und Melancholie und auch Utopie und Dystopie hat es ganz schön viel zu fühlen gegeben.
7: I mean, to say the truth, I think me and Frankie quite oscillate between both of those. We can be quite positive at times, and we can be quite dooming at some times, which I feel like that's, everyone has those sides. I feel like that's just a normal human feeling.
6: Am letzten Tag haben wir noch den größten Fan und Stammgast des Donau-Festivals getroffen, der in über 20 Jahren keine einzige Ausgabe verpasst hat. Was liebt er so an diesem Festival?
8: Das Donau-Festival war für mich immer ein Wegweiser für das, was in meiner Musikwelt passiert, also was ich liebe, und es war für mich immer ein Wegweiser.

0: That's Sigrid and Jellyfish here on FM4.
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3: Ich bin ein sehr großer Fan der Band Lambrini Girls. Die haben vor einem Jahr, ein bisschen mehr, ein Album rausgebracht und vor einigen Wochen einen neuen Song, der es so richtig in sich hat. Der Track heißt Cult of Celebrity und wurde ziemlich zeitgleich released, als diese ganze Epstein-Files-Sache erstmals in den Medien war.
4: I'd like people to question their biases and privilege that they have by listening to what we're doing and hopefully question themselves a bit.
3: Lass uns alle gemeinsam kritisch denken. Jetzt hier auf Platz 3, die Lambrini Girls mit Cult of Celebrity. What?

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1: Es gibt so Songs, die machen alles richtig. Und ich weiß, dass dieser Song auf jeden Fall ein großer Sommerhit wird. Die Arkells featuring Group Love. Unser Platz 2 diese Woche mit dem tollen Song Right.

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2: Hallo, ich bin Salo und ich bin jetzt ein Taubenfan, ne? Ich mache Fotos von Tauben, die sind so schön.
3: Also Salo, Andy von Salo, war ein großer Entenfan, soweit ich das wusste, ja. Aber er ist jetzt Fan der Taube geworden und hat ihnen einen Song gewidmet, der da heißt Ich streichle Tauben. Unsere Nummer 1 diese Woche. Aber das klingt alles sehr, sehr lieb und nett. Der Text ist dann doch ein bisschen Ärger.
2: Man muss es als Kommentar sehen. Das Schlimmste wäre für mich, irgendwie belehrend zu wirken, weil ich finde, du kannst niemanden erziehen.
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0: That's Elder Brook and How Do You on FM Fear. 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

0: Doch das kann ich mir nicht leisten. 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

0: Sophie Reuer hier mit dem Cowboy Mouth auf Radio FM4. 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
0: Was macht man, wenn man ein super erfolgreiches Album rausbringt und ein Jahr später noch ein bisschen Cash Money damit machen will? Man kann ein neues Album schreiben, aber einfacher geht's, wenn man einfach eine Deluxe-Edition rausbringt. Oder im Fall von der schwedischen Musikerin Sara Larsson macht man gleich ein ganzes Remix-Album vom vorherigen. Und für viele ist es noch viel besser als das Original. Ihre Platte Midnight Sun, die ist letzten September rausgekommen. Der Titeltrack wird wahrscheinlich noch den heurigen Sommer durch Soundtrack für einiges sein. Und jetzt am Freitag, letztens Freitag, ist der Midnight Sun Girls Trip rausgekommen. Sara Larsson und Friends mit neuen Versionen ihrer Songs.

Mit dabei am Girlstrip-Album sind zum Beispiel Pink Panthers und Robin, Shakira, Kehlani und Madison Beer. Sarah Larsson gibt's dann übrigens live im August am FM4 Frequency zu sehen.

0: Chapel Roan hier auf Radio FM4 mit dem Pink Pony Club.
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0: In ein paar Monaten kommt echte Hip-Hop-Royalty. Dieses nächste Feature hier, das kennen, glaube ich, eh noch alle.

Im Frühling 2001, vor genau 25 Jahren, haben da Gwen Stefani und Eve gemeinsame Sache gemacht. Und in ein paar Monaten, da kommt Eve tatsächlich live nach Österreich. Scorpion Tour heißt ihre Tour, weil ihr gleichnamiges Album eben vor 25 Jahren rausgekommen ist und da auf Tour zelebriert wird. Bisschen Hip-Hop-Geschichte zum Live-Anschauen. Am 20. Oktober spielt Eve in der Otterkringer Brauerei in Wien. Das Lied, da ist damals auch im Album drauf gewesen.

E4 mit Who's That Girl? Wie gesagt, dieses Lied, das kennen doch alle. Und wenn ihr das live mitsingen wollt, am 20. Oktober gibt es das live zu sehen in der Otterkringer Brauerei in Wien.

0: Aber Fina mit Onions und mehr Frühlingszwiebelmusik gibt's jetzt gleich.
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Manchmal, das soll man Dinge einfach so nennen, wie sie sind, weil das ist am einfachsten. Das neue Album von JPEG Mafia, das wird ganz einfach Experimental Rap heißen. Kommt in ein bisschen weniger als 3 Wochen raus, soll ein Era-Defining Magnum Opus werden, na bitte. Und klingen wird es zum Beispiel wie der nächste Track. Friends of Music aus dem Jahr 2007 werden da jetzt gleich ein Vocal-Sample vom Musiker Saul Williams erkennen. Das ist JPEG Mafia neu mit Baby Girl.

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0: Hallo Dani Lia, du bist von Österreich nach Berlin gezogen. Was für ein Ösi-Wort vermisst du am meisten, Dani Lia?
1: Du hast gerade gesagt, das, oder geht sich das nicht aus? Und ja. Das habe ich so vermisst, weil in Berlin checkt das niemand. Immer sagt, das geht sich nicht aus. Und die so, hä? Was heißt das?
0: Das kennen sie nicht. Das neue Lied von Dani Lia und Yola, das geht sich aus. Haben schon einmal ein Feature auf Dani Lias letzter Baby-T-EP gemacht. Jetzt gibt's ein neues. Es besingt einen Menschen namens Easy, den sie sehr gern haben. Friendship-Musik, hört sich das an.

0: 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This afternoon's weather, mainly sunny with a bit of cloud in the west, brisk southerly winds and very warm, with top temperatures between 22 and 30 degrees, warmest in the east.
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1: Neue Woche, neues Glück und dann noch Sommertemperaturen dazu. Ich sage mal okay, oder? So klingt ein Montagnachmittag mit mir, Claudia Unterweger, hier auf diesem Boogie-Woogie-Sender FM4. Ich sage Happy Montag. Wir starten rein gleich mit drei Musikerinnen en suite. Einerseits kommt Annie aus London. Davor hören wir noch Philly aus Österreich. Und jetzt den Auftakt macht eine gewisse Clara Lucia, ebenfalls aus der Alpenrepublik. Hier ist sie mit Cosmic Bruce. Starten wir rein. Let's go. 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

Black British Music aus London. Von Annie ist das. Hier am Montagnachmittag auf FM4. I Want hieß die Nummer. Und was wir jetzt wollen, ist ein ganz frisches, neues Duo aus Down Under hören. Hier sind sie. Baloo Brigada heißen sie. Mehr zu denen gibt's gleich.

0: Dieses Duo mischt gerade die Pop-Szene in Down Under gehörig auf. Das sind die Gebrüder Henry und Pierre Beasley aus Neuseeland. Auch genannt Baloo Brigada.
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0: Ja, schönen Montagnachmittag. Wir widmen uns jetzt da ein bisschen näher diesem Brüder-Duo, diesem musikalischen. Haben nämlich Anfang des Jahres ihr Debütalbum Portal rausgebracht, Baloo Brigada. Und ja, zeigen auf ihrem Album, was sie so drauf haben. Baloo Brigada, die stehen für sonnige Vibes, tanzbare Beats. Und auf ihrer Europa-Tournee, die sie gerade jetzt durchführen, haben Sie auch bei unserer Reporterin Susi Ondroschowa in den FM4-Lieblingsliedern vorbeigeschaut. You ready? Yeah.
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3: Mein Name ist Susi Ondroschowa. Ich freue mich sehr, dass meine Gäste eine Band ist, die ich in den letzten Monaten sehr, sehr, sehr viel gehört habe, nämlich Pierre und Henry von Baloo Brigada. Hello.
4: Hello. Hello, how are you doing? Baloo Brigada show is like stepping into a room and forgetting all your problems and dancing to some high tempo thumpers with your mates, hopefully making a few buddies along the way. I saw Parcels play in Berlin in 2023, I think, and that show left a mark on me in a very positive way. They're possibly like the tightest band out there at the moment.

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2: Ja, das sind einige der Lieblingslieder von Balu Brigada, von Henry und Pierre Beasley aus Neuseeland. Ja, und dann noch eine Band. Ach so, nein, bevor ich euch noch eine Band präsentiere, die die beiden total in Euphorie versetzen kann, sage ich euch noch einen Konzerttermin. Wenn ihr Balu Brigada nämlich live kennenlernen wollt oder halt zumindest spielen, hören und sehen wollt, dann bewegt euch im Juni nach Linz. Dort spielen sie nämlich ein Open Air gemeinsam mit Zimmer 90. Und zwar findet das statt am 21. Juni. Also Balu Brigada live in Linz am 21. Juni. Ja, und wie gesagt, dann haben sie noch eine Band, wo Balu Brigada sagen, die sind super, die brauchen wir unbedingt in unserer Playlist. Es handelt sich um eine Band ebenfalls aus Down Under, genau gesagt aber aus Australien. Eine Band mit viel Punk-Attitüde, die super ist zum Tanzen und Herumspringen. Und ich zitiere von der FM4, von der brandneuen FM4-Website, eine Band mit feministischem Prolo-Punk. Und diese Band, die klingt so. Das sind Emil and the Sniffers from Australia. Ja, mit Frontfrau Amy und ihren Boys. Hier sind sie mit You Should Not Be Doing That.

0: Das habe ich uns jetzt gegönnt an diesem schönen Montagnachmittag. Einen Track von M.I.A. Sunshower. Passt doch ganz gut. Schönen Montag.
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0: Ja, der nächste Song trägt als Titel 4 Buchstaben, die offensichtlich eine Abkürzung sind, weil als Wort machen sie keinen Sinn. DTMF. Könnte man sich jetzt überlegen, weiß ich nicht, sowas wie Don't Tickle My Feathers oder weiß ich nicht, was könnte doch DTMF, was fällt euch dazu ein? Ich habe das dann kurz recherchiert im schönen Internet und ja, das Internet hat ausgespuckt, Debi Tirar Mas Fotos, also DTMF. Debi Tirar Mas Fotos heißt übersetzt, ich hätte mal Fotos machen sollen. Und es ist ein Song von dem mittlerweile sehr berühmt gewordenen puerto-ricanischen Rapper Bad Bunny. Bad Bunny, der ja mit seiner Super Bowl Halftime Show für Furore gesorgt hat, auch für viel Verärgerung in gewissen orange-gesichtigen Zirkeln. Aber das ist alles Geschichte. Jetzt haben wir hier Bad Bunny, der ein bisschen so nostalgischen Liebesschmerz durchlebt in diesem Stück hier. Also, Bühne frei. Hier ist er, Bad Bunny. Debi tirar más fotos.

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0: Deutliche Worte hier von Laurenz Nikolaus. Der Teufel tanzt im Volksgarten hieß die Nummer hier bei uns auf FM4. Ja, ich darf euch gleich noch ein weiteres schönes Stück Musik um die Ohren hauen. Geht aber allerdings in eine ganz andere Richtung, nämlich sehr soulig. Richtung, ich würde jetzt mal sagen so, wenn du Amy Winehouse magst, dann wirst du das Kommende auch mögen. In 3 Minuten 26.
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für den Montagnachmittag. Suzanne war das von Ray. Großartige britische Sängerin. Gemeinsam mit Producer Mark Ronson war sie da zu hören. Und das ist aus Österreich.

0: Die Hidden Gems waren das aus Österreich. Hip-Hop aus Österreich mit Small City.
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0: Eure Stimme war wieder mal gefragt, meine Lieben, bei einer Abstimmung. Haha, Nona Nett. Diesmal ging es um die Frage, wer soll aus Österreich zum Nachbarfestival, also sprich zum Festival ins Nachbarland, zum Sigget geschickt werden und dort die Alpenrepublik würdig vertreten. Nein, das sage jetzt nur ich dazu, natürlich nicht. Nein, einfach nur leibende Musik machen. Ja, also ihr konntet abstimmen und euch entscheiden zwischen Nenda, Tamara Flores, Joe the Man the Music und wer war denn da noch? Noch irgendwer? Ah, Gata Fiera, genau. Und ja, ihr habt euch entschieden, wer da vor tausenden Menschen diesen begehrten Slot beim Budapester Vorzeigefestival Sigget spielen darf und der eigenen Karriere nochmal so ein bisschen einen Schub verleihen darf. Seit heute steht nämlich fest, wer gewonnen hat. Und zwar, es sind Kids Don't Smoke.
2: Ah, oh mein Gott. Jetzt bin ich hier gerade am Weg zur Bandprobe und dann erfährt man, dass man am Sigget Festival spielen darf. Danke, danke, danke FM4, danke an The Gap für diese Möglichkeit. Ich freue mich so sehr und ich will mich natürlich einfach mal bedanken für alle, die für mich gewartet haben. Vielen lieben Dank. Und dann reißen wir Sigett ab, oder? Danke, FM4. Das war Kids Don't Smoke. Holy shit.
0: Holy shit. Am Sigett Live dann im August zu erleben. Kids Don't Smoke, hier sind sie. Headlights.

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0: Cloud with a few rain showers or thunderstorms in the west. Strong southwesterly winds. Top temperatures will range from 20 to 29 degrees.
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1: Ja, meine Lieben, Montag ist, Nachmittag ist. Und hier der Sänger der Band Block Party. Aber nicht so, wie man Blockparty kennt, sondern wirklich ganz anders. Kelly O'Carrickey

0: Tank and the Bangers waren das. Hier am Montagnachmittag mit dem Lucky Day. Der war noch mit dabei, ja. Move! Ja, einen schönen Montagnachmittag.
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0: Ja, jetzt können es auch die wirklich inbrünstigsten Hater nicht mehr leugnen. Der Grand Prix Eurovision de la Chanson, der legt jetzt wirklich los. Und da ist natürlich die Vorfreude groß, die Vorfreude auf diese beiden Herrschaften hier.
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0: Jawohl, am Sonntag geht die Eröffnungsfeier über die Bühne und zwar am Rathausplatz in Wien. Und morgen in einer Woche dann, also nächsten Montag, steigt das erste Semifinale schon. Das erste Semifinale des Schlagerwettbewerbs. Und da wird dann auch Cosmo auftreten. Cosmo, der Kandidat dieser schönen Alpenrepublik. Allerdings außer Konkurrenz tritt Cosmo auf, weil als Gastgeberland ist Österreich ja schon automatisch qualifiziert fürs Finale. Wie praktisch. Ja, wer ist dieser Cosmo? Na, er ist 17 Jahre alt, er ist Burgenländer mit ungarischen Eltern und er liefert ja heuer für Österreich den sogenannten Tanzschein. Klingen tut das ja so.
5: Sie braucht

0: so weiter und so fort. Der Tanzschein, mit dem Österreich beim Remi Demi in der Wiener Stadthalle heuer an den Start gehen wird. Hören wir uns mal ein bisschen um. Was haltet ihr eigentlich vom Tanzschein? Na, wir haben uns jetzt umgehört und gefragt, die Song Contest Hardcore-Fans, es gibt nämlich da so einen Hardcore-Fanclub. Was glaubt ihr, wie wird Österreich dieses Jahr mit dem Tanzschein abschneiden?
1: Also ich kann schon die Moves und ich finde es schön, dass Österreich den wohl einzigen Spaßsong bringt und auf den freue ich mich.
2: Null Punkte. Ich persönlich mag das Lied nicht.
3: Er hat kein brennendes Klavier, das ist auch schon mal gut. Ich glaube, es ist eine coole Nummer, wo man gut mittanzen kann. Ob es bei anderen auch so zieht, I don't know. Aber wie gesagt, dass er fix im Finale ist, ist gut.
4: Ich glaube, es ist schwierig, gerade weil es auf Deutsch ist. Im internationalen Wettbewerb beim ESC, wo ein Bruchteil der Länder Landessprache Deutsch hat.
5: Also dieser ganze Jahrgang besteht aus Tanznummern und ich glaube, da er die Choreografie mit vorgibt. Also er ist zum Glück im Finale, aber ich glaube, dass er da schon definitiv, ich glaube schon, Top 20 schafft er locker.
6: Ich finde Tanzschein gut, also ich finde es lustig, ich finde die Idee auch dahinter eigentlich super und ja, alle sollten einen Tanzschein haben.
7: Wir haben vor 11 Jahren 0 Punkte erhalten. Das ist unsere Latte, die nicht so hoch liegt. Ich glaube, die können wir dieses Jahr eindeutig überspringen. Und um das geht's. Und wenn wir Letzter werden sollten mit 0 Punkten, dann können wir sagen, wir sind wirklich gute Gastgeber. Wir haben den Punkten allen den anderen Nationen überlassen.
0: Okay, also durchaus differenzierte Meinungen im Song Contest Hardcore Fanclub hier. Zum Song, zu unserem Beitrag heuer beim Song Contest, dem Tanzschein. Jetzt ist natürlich auch die Frage, was halten denn unsere beiden Song Contest FM4 Moderatoren Böhmermann Schulz vom Tanzschein? Also wie schätzen Sie die Chancen ein heuer?
8: Trotzdem können wir beide auch als große Musikfans natürlich aus unserem Herz keine Mördergrube machen, wie man so schön sagt. Und die Wahrheit wollen wir sagen, auch der österreichische Anwärter, der Cosmo, hat mich mit Tanzschein doch sehr überrascht. Also so eine Nummer, die sehr stark an Billie Eilish erinnert und dafür wahrscheinlich sorgen wird, dass Österreich sich keine Sorgen machen muss, dass jetzt zweimal hintereinander diesen ESC ausrichten muss.
0: Sagt Olli Schulz. Ja, der Tanzschein. Bühne frei für Cosmo.

ist der Disco DFA Remix der historischen Nummer Decepticon von der ebenso historischen Band, superfeministischen Band Le Tigre. Es ist schon länger her, ich glaube, die war so in den 90er Jahren, früh Nullerjahr. Ja. Hier ist Uje Jara. Musik aus Österreich, Sascha, wake up!

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0: Baby Nova war das mit Broke Bitch Boogie.
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0: Und eine der Personen, die ganz federführend bei FM4 auf Laut, unserem spannenden Live-Diskussionsformat hier auf FM4 ist, die stelle ich euch gleich näher vor. Nach den Caged Animals mit ihrem Teflon Hearts.

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1: Ja, schönen Montagnachmittag. Ich habe es vorher schon kurz angesprochen. Vielleicht kennt ihr, oder ich bin mir ziemlich sicher, ihr kennt das Diskussionsformat hier bei uns, die Diskussionssendung, die große auf FM4. Sie heißt
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1: Darf ich ein bisschen Werbung machen? Mhm. Ja, weil es ist jede Woche ein spannendes Thema dran. Wir hatten in den letzten Wochen, ich schaue einfach die Liste jetzt durch, zum Beispiel Machtmissbrauch und was dagegen getan werden kann. Wie soll deine Schule von morgen aussehen? Die Straße von Hormuz und was dort so alles los ist. Wie fühlt es sich an, chronisch krank zu sein? Was kann man tun gegen digitale Übergriffe? Wie schaut es eigentlich aus mit deinen Jobperspektiven? Und der Angriff auf den Iran und die Folgen etc. etc. etc. Ja, all das und mehr diskutieren wir wöchentlich immer auch Dienstagsabend haben wir jetzt verlegt auf Dienstagabend, Mittwoch in FM4 auf laut. Und ja, eine unserer Kolleginnen ist da auch federführend, das ist die Diana, ist auch immer wieder mit spannenden und klugen Beiträgen auf FM4 und auch auf unserem Schwesternsender Ö1 zu hören. Psst, ich habe nichts gesagt. Und wir stellen euch jetzt die Diana näher vor.
2: Name?
3: Diana Köhler.
2: Bei FM4 seit?
3: 2020.
2: Lieblingssendung?
3: Auf laut.
2: Dein Lieblingsmoment bei FM4?
3: Ja, irgendwie immer, wenn ich so draußen unterwegs war und Reportagen gemacht habe und mit spannenden Leuten an den Orten, wo sie herkommen, reden konnte. Das war irgendwie das, was mich dann immer auch motiviert hat, weiterzumachen.
2: Deine Freundinnen beschreiben dich mit diesen zwei Wörtern.
3: Giftzwerg und lustig.
2: Oh Gott. Was ist dein aktuelles Projekt?
3: Wir machen ein Auf laut über chronisch krank sein.
2: Was ist daran das Interessante für dich?
3: Dass wir auch Betroffene zu Gast haben, was ich immer ganz wichtig finde, dass die aus ihrer eigenen Perspektive erzählen und dass wir eine Wissenschaftlerin dabei haben, eine Ärztin und diese verschiedenen Perspektiven irgendwie den Zuhörenden ein rundes Bild von dem Thema geben sollen und hoffentlich auch zum Nachdenken anregen und irgendwie vielleicht ein bisschen was verändern.
2: Danke, Diana.
1: Ja, bester Giftzwerg. Alles Liebe an Diana Köhler. Hier sind die Lambrini Girls, Cult of Celebrity.

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0: Ja, Panik war das mit Libertatia und damit wünsche ich euch einen, nochmals einen gepflegten Montagnachmittag.
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0: Wir beamen uns hier jetzt gleich an einen der wichtigsten Orte der alternativen Kulturszene in Österreich. Wir beamen uns gleich zu einem alten Ziegelgemäuer, das auch schon mal Schlachthof für viele arme Tiere war. Außerdem heute Freiluftkino ist und Jugendtreffpunkt und ein Ort, an dem auch viele Bands entstanden sind und überhaupt. Ja, ich glaube, ihr wisst schon, wovon ich rede. Wir schauen uns diesen Ort gleich näher an nach diesem Track hier aus Österreich. Das sind die Bates. Take Me Out.

0: Debates, Take Me Out.
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0: sie steht im bis vor wenigen Jahren noch abgefuckten Teil des dritten Wiener Gemeindebezirks. Und sie ist heute bekannt für die Jugendkultur, als Sammelpunkt für die Jugendkultur und Konzerte der alternativen Szene, die Arena in Wien. Im Sommer wird sie, wie gesagt, als Freiluftkino genutzt und ganz früher war sie mal Schlachthof in St. Marx. In den 70er Jahren ist das Gelände dann von den Wiener Festwochen entdeckt worden. Man hat dort allerhand kulturelle Dinge aufgeführt und nachdem das vorbei war, hätte die Arena eigentlich abgerissen werden sollen. Der Plan, man wollte ein Textilzentrum hinbauen. Die Reaktion? 3 Monate lang wurde die Arena, das Arena-Gelände, besetzt. Und viele Leute aus der Austropop-Szene zum Beispiel haben sich auch daran beteiligt, an dieser Besetzung. Und im ORF-Radio wurde damals auch berichtet, und zwar über die Arena-Besetzung, so.
3: Sie wollen den Schlachthof. Genauer gesagt, sie haben ihn schon besetzt und wollen ihn behalten. Der Schlachthof heißt St. Marx. Nicht nach einer österreichischen Spielart des historischen Kompromisses zwischen Marx und dem Katholizismus, sondern nach einer Gegend im südlichen Wien.
0: Ja, so hat damals ein gewisser Wolfgang Koos berichtet, ORF-Reporter damals, mittlerweile pensionierter Museumsdirektor, was ich so weiß. Ich weiß nicht, vielleicht ist er auch noch aktiv in irgendwas anderem, aber jedenfalls, er hat damals über die Arena-Besetzung im Jahr 1976 berichtet. Das ist schon ganze 50 Jahre her. Und aus diesem Grund, weil das eben 50 Jahre her ist und damals quasi die Arena als Kulturzentrum entstanden ist, deswegen wird das jetzt gefeiert. Der 50. Geburtstag der Arena Wien wird diese Woche am Freitag, Samstag und Sonntag mit einem großen Festl gefeiert, nämlich beim sogenannten Arena-Heurigen. Da gibt's allerhand Remi-Demi, Essen, Trinken, Rollschuh-Disco, Pub-Quiz, Führungen durch die Arena und so weiter und so fort. Also, man gedenkt der Arena, der Rettung der Arena, damals durch die Proteste, durch die Besetzung und irgendwann hat dann die Stadt Wien eingelenkt und hat gesagt, na dann nehmt es euch heute. Genau, und das war der Startschuss für die Arena, wie wir sie kennen. Wie gesagt, Freitag, Samstag, Sonntag, großes Remi-Demi in der Arena. Happy Birthday! 50 Jahre Arena Wien.

0: Joe ist das mit seinem schönen Liedchen für unseren Montagnachmittag. Basic Being Basic. Hier geht's gleich weiter mit toller Musik. Ich sehe hier Bad Moms J, Miso Extra könnte ich euch auch servieren und verifiziert. Na, was will man mehr?
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0: Sie ist angekommen, verifiziert, nämlich interessanterweise noch dazu mit Emma Rose gleichzeitig angekommen. Das nenne ich mal gutes Timing. Stargirls waren die beiden da.
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0: Ja, und wir erfreuen uns des guten Wetters und wollen euch dementsprechend die Musik natürlich in die Ohrwascheln stellen. Und da gibt's einen Musikanten aus Österreich, den ich ja immer sehr super finde, weil er genau das richtige Italo-Feeling, so ein bisschen so Fake-Italo-Feeling, transportiert und dadurch einfach nur, ja, nur glücklich macht. Ross van Boss heißt der gute Mann. Wir haben von ihm schon diverse Sommerhits in den letzten Jahren kredenzt bekommen. Io e te, Cosa fai, Malamore und so weiter und so fort. Irgendwann einmal habe ich gehört, einen kurzen Ausschnitt aus einem Interview mit ihm, wo er gemeint hat, er kann eigentlich gar nicht wirklich Italienisch, aber ja, er lernt das halt auswendig, den Text und... weiß nicht, wer ihm den schreibt, wahrscheinlich irgendwie so ein italienischer Haverer. Und er lernt das auswendig und bringt das überzeugend rüber. Das funktioniert. Auf jeden Fall, jetzt hat Ross van Boss was Neues für uns. Denn ja, der Sommer, der ist ja quasi schon um die Ecke.
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0: Ja, was kredenzt uns Ross van Boss heuer?
3: Hey. Hier spricht Ross von Boss und ihr hört den Soundpark auf FM Quattro.
0: Ist natürlich nicht der Soundpark.
3: Meine neue Single Ciao Ciao ist da und laut meinen Freunden ist es der beste Song, der beste Sommersong aller Zeiten. Der Song macht extrem Spaß und bringt mich persönlich an meine Lieblingsorte zurück, gedanklich zumindest. Und ich hoffe euch auch. Ich wünsche euch einen schönen Sommer und viel Spaß mit Ciao Ciao.
0: Okay, wir beamen uns gedanklich in die Toskana, nach Rom, an den Gardasee etc. pp. Das ist der Sound dazu.

Paris Paloma war das mit Miyazaki und das war ein Montagnachmittag mit mir, Claudia Unterweger. Hier geht's gleich weiter in Kürze mit den News of the Day, nämlich in den FM4 Nachrichten um 17 Uhr und danach gibt's okay FM4 und die vertiefen das heutige Geschehen und aktuelle Geschehen für euch dann noch. Ja, wir hören einander morgen wieder und jetzt gibt's noch ein paar Songs, zum Beispiel die Polacek-Caroline mit Tell Me, I Never Knew That.

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0: hier in OK FM4 mit ihrem fantastischen neuen Track. Arbeit, eine Hymne für alle ArbeiterInnen. Hat sie ganz passend am 1. Mai rausgebracht, am ArbeiterInnen-Kampftag. Da habt ihr vielleicht auch protestiert oder vielleicht habt ihr auch Party gemacht und das als Protest getan.
1: I think I might have done that. There was a demo/party in Vienna under the Ostbahnbrücke. It was just a giant party. But party or protest, that is the dominating question over the weekend, certainly in Vienna and especially in Berlin. The left-wing party Die Linke organized a free concert for the 1st of May. And if you wonder who they booked for this event, it was this rapper right here.
2: Und ich glaube, es ist wichtig, dass wir uns das erkämpfen, auch wenn es für manche irgendwie sehr utopisch klingt. Aber viele andere Sachen, die wir uns erkämpft haben, klingen früher auch mal utopisch. Deswegen, kämpft weiter, Leute.
0: Ja, ein gratis Konzert mit Ikki Mel am 1. Mai in Berlin, die sich dann auch noch für einen 4-Stunden-Tag und mehr Gehalt stark gemacht hat. Eigentlich nicht schlecht, muss man sagen. Online gab es dann aber einen ziemlichen Shitstorm, weil so viele Menschen auf dem Konzert waren, dass der Demozug für ein paar Stunden gar nicht mehr durchgekommen ist und es durch die drückenden Menschenmassen auch zu panischen Reaktionen gekommen ist.
1: It sounds pretty disorienting, to be perfectly honest. Both in terms of like the goal of this type of protesting as well as the party aspect. Crowd crush or crowd panic should definitely be prevented. But people from the German left are now discussing if a party can really substitute for a protest or if that's in its core unpolitical.
0: Ja, schwierig, weil Protest soll schon Protest bleiben, gerade am 1. Mai. Andererseits hat Die Linke mit diesem Gratiskonzert von Ikki Mel um die 9000 Menschen mobilisiert, was ja auch nicht schlecht ist, muss man sagen.
1: I feel like it's a tough question. I think music can bring like a joyful or motivating energy to big, you know, heavy topics that can be very necessary for protesting morale. But there's some gray area. Either way, here she is, Ikki Mer with Who's That?

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0: Musik aus Österreich, Ende waren das mit Cowboy 1 oder einem Cowboy oder...
1: Eins Cowboy. Cowboy Nummer 1, we don't know.
0: Exactly.
1: Melissa, we are living in turbulent times.
0: Oh yeah, Merry Crisis.
1: Merry Crisis. Multiple crises. There's crises and conflicts all around the world, as we all know very well. And we can feel those effects, unfortunately, in Austria as well. The threats to our state and our democracy are numerous.
0: Ja, und das zeigt auch der Verfassungsschutzbericht 2025. Der ist heute Vormittag präsentiert worden. FM4's Simon Welebil, der hat mehr dazu.
2: Man kann sicherlich sagen, dass islamistischer Extremismus und Rechtsextremismus derzeit für uns die größten Herausforderungen sind.
3: Sagt Staatssekretär Jörg Leichtfried von der SPÖ. Und sowohl islamistischer Extremismus und Rechtsextremismus hätten sich in den letzten Jahren stark gewandelt. Sogenannte Hochrisikogefährder sind etwa viel jünger geworden. Ihr Durchschnittsalter ist in den letzten 5 Jahren von 31 auf 23 Jahre gesunken. Der Verfassungsschutzbericht erklärt das damit, dass sich immer mehr junge Menschen online radikalisieren. Und das immer schneller, weil ihnen die Social-Media-Algorithmen immer dieselben, stark vereinfachenden Inhalte anzeigen würden. Und mittels KI würde Propaganda viel einfacher hergestellt und schneller verbreitet. Auch im Bereich Rechtsextremismus hätte sich einiges verändert. So versuche die rechtsextreme Szene verstärkt in der Mitte der Gesellschaft Anschluss zu finden. Mittels neuer Sprache und Codes, wie Innenminister Gerhard Karner von der ÖVP sagt.
4: Strategische Hebel der neuen Rechten sind insbesondere auch Desinformation und Verschwörungserzählungen von angeblichen Eliten sowie die Rede von einem tiefen Staat. Auch ist auffallend, dass aus dem rechtsradikalen Bereich kommende Begriffe gezielt in den gesellschaftspolitischen Diskurs auch eingeführt werden. Als Beispiel sei hier der Begriff Remigration genannt, der aus dem rechtsradikalen Bereich auch klar hervorgekommen ist.
3: Begriffe, die etwa die FPÖ in letzter Zeit vermehrt einsetzt. Diese wehrt sich gleich nach Veröffentlichung des Verfassungsschutzberichts mittels Aussendung und will sich die Verwendung dieser Begriffe nicht verbieten oder sich in ein extremistisches Eck stellen lassen. Noch eine Entwicklung im Bereich Rechtsextremismus wird im Verfassungsschutzbericht 2025 erwähnt. Speziell aus den USA schwappt der Trend nach Österreich, dass sich die rechtsextreme Szene mit digitalen Subkulturen verschneidet. Besonders mit der frauenhassenden Inzel-Szene. Frauenhass sei dabei ein starker Treiber für Radikalisierung, weshalb der im nächsten Verfassungsschutzbericht auch speziell berücksichtigt werden soll.
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0: Suki Waterhouse with Back in Love here on OK FM Fiat with me, Robin Brooke, and Melissa Earhart. Today happens to be not only Star Wars Day, may the 4th be with you, it's also the International Respect for Chickens Day.
1: Ja, respektiert eure Hühner. Wenn ihr das nicht tut, dann, meine Lieben, dann ist der 6. Juli euer Tag. Das ist nämlich der internationale Fried Chicken Day.
0: Wir bleiben unparteiisch in this program.
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0: That was Noga Annas with Stuck in Heaven here on OKFM4. I have to say, I love when artists and singers just get like stuck in moods. It always makes for good music. Also the little like, ooh, sounds like a little owl to
1: me. Yeah. Apropos Vögel, Robin, was gibt's eigentlich Schöneres, als um 8 am Abend die Vögel draußen zwitschern zu hören?
0: Nothing.
1: Ich glaube wirklich nichts. Nichts, außer vielleicht die nächste Band. Was für ein Übergang. Die hat sich ihren Namen nämlich tatsächlich von einem Vogel abgeschaut. Curio Curio heißen sie auf Deutsch. Schwarzkopfreisknacker.
0: I love that name.
1: Und der klingt ungefähr so.
2: Kurio, kurio, kurio, kurio.
0: Okay, I guess I don't need 12 seconds of birdsong.
1: Wobei,
0: well, it's very calming. I also, there we go, full bird soundtrack. I also have to say that the English name for this bird is just as funny. The chestnut-bellied seed finch.
1: Mm-hmm.
0: But I have to say I prefer the Portuguese name. The name of this band, Curio Curio, is made up of singer, lyricist, and actress Luisa Monteiro, based in Austria, and producer and musician Dustin Braun from Germany. The duo's music kind of aims for like a new twist on MPB, which I had to look up, it's Musica Popular Brasileira.
1: Ja, brasilianische Popmusik, die dort in Brasilien ab den 60ern entstanden ist, im Kontext der Militärdiktatur. Also dieser schöne Retro-Stil, den wir kennen von Gilberto Gil und Co. mit Anleihen von Bossa Nova und Samba. Ich würde sagen, einfach die perfekte Musik für diese ersten Mai-Tage. Und hören wir da mal rein, oder wie das klingt.
0: Ja.
1: Hier sind Curio Curio mit Bem Querer.
0: The perfect mix.

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0: Good news. Next Saturday is the big day.
1: Eurovision Song Contest.
0: In case you didn't catch that, the day for the Eurovision Song Contest in Vienna is almost here. Everyone who lives near the city center is renting their apartment out for €1 million. The restaurants are printing their special expensive tourist menus, and the Eurovision Village in the Rathaus will open its gates this Sunday. And of course, there'll be loads of other events too.
2: Ja, Wien wappnet sich auf jeden Fall für den ESC. Es gibt sogar eigene Douze-Point-Radwege. Hast du die gesehen, Robin?
0: Oh, no.
2: Ja, also eigentlich nur farbig angemalt.
0: Okay.
2: nichts Besonderes. Aber für alle, die nicht genug bekommen können vom ESC, gibt es gerade auch eine Ausstellung im Queen. United by Queerness heißt sie. Und da geht es um Meilensteine der queeren Kultur. Und man schaut sich da an, wie der ESC Diversität vermittelt hat.
0: FM4's Leon Spachmann took a closer look at the entire exhibition together with Marco Schreuder, one of the organizers.
3: Ja, wir haben sehr viele Kostüme, logischerweise. Und da haben wir das Kleid von Conchita. Für mich ist Conchita dieses Angekommensein, dieses Respektiertwerden. Waking in the
4: rubble. Conchitas weißes Kleid steht in einer Vitrine mitten im Ausstellungsraum im Queen. Direkt gegenüber ein Foto von Dana International von ihrem Sieg 1998 mit der Überschrift Viva la Diva. Für Marco Schreuder, noch vor Conchita, der Durchbruch der Queerness beim ESC.
3: Zum allerersten Mal gewinnt eine offen queere Person den Eurovision Song Contest. Sie war die erste Transkünstlerin. Ich sage immer, Dana International war der Aufbruch und Conchita Wurst war das Ankommen.
4: Ein Zeitstrahl führt durch die queere und politische ESC-Geschichte, vorbei an Autogrammkarten und Originalplatten und auch der Siegestrophäe von 1961. Für den Song Nous les Amoureux. Les Amoureux.
3: In dem Lied geht es um eine Liebe, die von der Gesellschaft abgelehnt wird. Aber die Liebe ist stärker als dieser Hass da draußen. Jetzt kannst du diesen Song queer lesen. Man kann es aber natürlich auch als Romeo und Julia lesen. Es wird nicht offen gesagt. Wir leben noch nicht in der Zeit, wo Coming Out ein Konzept wäre.
4: Später hat es keine Codes mehr gebraucht, um beim ESC zu seiner Sexualität zu stehen. An einer Wand hängt allerdings ein Brief der European Broadcasting Union an Delegationen von 2008. Sie sollen ihre sexuelle Orientierung bitte nicht zu offen zeigen. Damals gab es in Belgrad Sicherheitsbedenken.
3: Dann haben sich aber viele aufgeregt und dann hat eine LGBT-Organisation einen Short Guide ausgegeben. Na, so schlimm ist es aber nicht. Das hat die Lokale und die Geschäfte, die queer sind, kommt vorbei.
4: Am Ende der Ausstellung hängt auch das orange Siegeroutfit von Nemo, dem ersten offen nicht-binären Artist beim ESC. Genauso wie ein T-Shirt von Radiomoderator Philipp Hansa mit dem Wort Equality drauf. Das hat er in den letzten Jahren bei jeder Punktevergabe getragen. Zum Finale am 16. Mai kommt es wieder zu ihm zurück.
3: Zu Hause, vor den Bildschirmen, ist es ja noch immer der Ort von Familien, gemeinsam mit Freundinnen schauen, hetero, queer, was auch immer. Der Eurovision Song Contest verbindet das und das ist außergewöhnlich. Also wenn man den Eurovision Song Contest noch nicht erfunden hätte, man müsste ihn spätestens jetzt erfinden.

0: Ein Song für alle Unschlüssigen. Soll sie gehen oder bei Bobby bleiben? Raven Linae weiß es nicht. Fun Fact übrigens, Sarah Gray hat an dem Track mitgeschrieben.
1: That is some vital information, Melissa. Yes, well, Raven Linae thinks it through. We're getting out of here. But no fear, we will be back tomorrow.
0: Ja, hier geht's jetzt weiter mit dem FM4 Musik-Podcast und da besprechen Christoph Sipin und Michi Pichler die Top-Lieder aus dem April. Generation und Young Lean sind da zum Beispiel dabei, die Lambrini Girls oder Lucy Dacus. Das wird auf jeden Fall super.
1: Definitely worth the listen. We're out. 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Skater Dater, see you later. Enjoy your evening. Mm.

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0: Generation Sound.
1: Ihr hört den FM4 Musik Podcast mit Christoph Seppin und Michi Pichler.
2: Hallo.
1: Michi, bist du frühlingisch?
2: Ich bin ultra frühlingisch.
1: Super. Glaubst du, der April war ein guter Musikmonat? Vielleicht, um das ja zu erklären, so, du arbeitest in der FM4 Musikredaktion.
2: Genau.
1: Du hast den ganzen Tag mit neuer Musik und so zu tun und tollen Songs und so.
2: Genau, und es gibt manchmal Flauten und manchmal gibt es Monate oder Wochen, wo urviel Tolles gleichzeitig rauskommt. Und jetzt, wo wir es so gesammelt haben, was alles im April oder die letzten Wochen rausgekommen ist, dachte ich mir so, guter Monat.
1: Super, und deswegen wollen wir heute so ein bisschen, es geht sich tatsächlich aus, dass wir ein Top 10 machen.
2: Machen wir aber auch ein Ranking oder machen wir 10 tolle Songs, die jetzt erschienen sind?
1: 10 tolle Songs, vielleicht 10 tolle / wichtige Songs, weil manche Lieder, glaube ich, über die wir sprechen, die sind jetzt nicht so super, aber wichtig, glaube ich. Aber sie sind alle gut zumindest.
2: Ja, voll.
1: Understatement.
2: Kein arger Ausreißer, glaube ich, dabei.
1: Ich glaube, Understatement und Ehrlichkeit ist wichtig im Jahr 2026, deswegen sagen wir 10 gute Lieder.
2: Ja.
1: Beginnen wir mit einer Band, die heißt Man, Woman, Chainsaw und einem Lied, das heißt Nosedive. Mir ist diese Band, ein Freund von mir, Shoutout an den Christoph, an einen anderen Christoph, der hat das auf Socials gepostet, ein Musikvideo, und hat davon geschwärmt. Und weil er ein sehr guter Musikinfluencer ist, haben dann sehr viele andere Leute angefangen reinzuhören in diese Band. Hast du die vorher schon gekannt? Weil ich habe die überhaupt nicht gekannt.
2: Ich habe sie nicht gekannt, ich habe das gelesen und ich dachte mir so, das wird voll die arge Noise-Band sein, weil der Name halt so toll ist, Man, Woman, Chainsaw.
1: Ja.
2: Und ich finde, die Musik ist kompletter Kontrapunkt zu diesem Bandnamen und das finde ich auch sehr toll. Aber es ist wirklich ein schöner Song und du hast ihn mir schmackhaft gemacht mit so ein bisschen Happy Version of Porridge Radio.
1: Ja, genau.
2: Und das ist wirklich sehr schön produziert und auch so eine Band, die halt so ewig lange Songs macht oder die sich so aufbauen und so Wellen haben und ganz viele Instrumente und dann singen alle gemeinsam. Ja.
1: Seine Londoner, bringen wir den Begriff zurück, Art-Rock-Band. Ein bisschen wie, du hast Porridge Radio erwähnt, so Happier Porridge Radio, so ein bisschen wie vielleicht auch Black Country New Road,
2: aber
1: wenn
2: euch
1: das
2: was
1: sagt.
2: Aber auch eher die Happy Black Country New Road,
1: genau,
2: sonst not
1: so.
2: Depressive.
1: Ja. Es gibt eine Band, die heißt Divorce. Ich glaube, die kennen eh nicht so viele. Die haben ein Album rausgebracht, letztes oder vorletztes Jahr, Drive to Golden Hammer. Das ist leider ein bisschen untergangen. Die sind auch recht ähnlich. Also auch so dieser bisschen Arcade Fire-ige,
2: ja, und
1: Sound,
2: so,
1: aber so auch.
2: Organische Musik, oder? Die haben dann so Geigen, die sie zupfen und nicht streichen und so.
1: Musik, die aufbaut, hast du erwähnt. Ich liebe, das ist ja mein Lieblingsgenre, Musik. So Lieder, die so vor sich hin tuckern. Und
2: aber
1: dann haben sie
2: werden immer ein bisschen größer und größer und dann wieder klein und wieder größer.
1: Hört sich dieses Lied unbedingt in voller Länge an, weil das Outro ist super.
2: Ja.
1: Das Outro ist wirklich super und es sind auch sehr schöne Zeilen drin. Zum Beispiel, wishing you'd give me a cardboard house for a couple hours. Das ist auch ein bisschen twee, so, wenn sich Leute noch an dieses Genre erinnern können. Ein bisschen so süß verspielt, ein bisschen die Musik,
2: ja,
1: oder?
2: Ja, die Band ist auf jeden Fall süß verspielt.
1: Obwohl sie Man, Woman, Chainsaw
2: ja,
1: heißen.
2: Ja, und das finde ich extrem gut. Ich hoffe, ich weiß nicht, wie sie bei Live-Shows sind, ob sie dann so Kettensägen.
1: Sie hat ganz liebe Kettensägen. Mit Punkten draufgeklebt.
2: Ja.

0: Das nächste Lied, über das wir reden wollen, ist von Olivia Rodrigo. Es heißt Drop Dead. Das ist rausgekommen mit einer Ankündigung für ein neues Album, das am 12. Juni rauskommt. Das Album wird heißen You Seem Pretty Sad for a Girl So in Love. Michi, ich habe jetzt begonnen, Emily in Paris anzuschauen.
1: Mhm. Zum ersten Mal?
0: Zum allerersten Mal. Mhm. Ich glaube, das kann man nur einmal anschauen, oder?
1: Na, also das heißt, du hast mit der ersten Staffel angefangen. Yes. Oder weil die ist ja jetzt nicht mehr in Paris, habe ich gehört. Ich habe selber nie geschaut.
0: Spoiler.
1: Aber sie ist jetzt, sorry.
0: Nein, kein Problem.
1: In einer anderen europäischen Stadt.
0: Ich habe sie gehört, dass das dann passiert. Aber ich finde, Emily in Paris, ich finde... Olivia Rodrigos neues Lied ist ein bisschen wie Emily in Paris, aber in Songform.
1: Okay.
0: Also es ist schon irgendwie kitschig, aber man will sie anhören und so.
1: Okay, aber findest du es jetzt, gefällt es dir?
0: Ja, ich mag halt, also ich glaube, mit Olivia Rodrigo habe ich so ein Ding, dass ich glaube, also ich habe einen sehr guten Eindruck von ihr menschlich. Ich glaube, sie ist ein sehr guter Mensch. Ich mag es, dass sie auch so ihre Inspirationen sehr rausträgt und so Fan ist. Sie ist so richtig Fan von Musik. Sie hat bei ihren Konzerten auch so gemeinsam manchmal zu Lily Allen performt oder hat es nicht sogar mit Natalie Imbruglia Torn oder so? Ich weiß nicht, was genau alles. Aber so, sie ist oft mit ihren Heroes dann gemeinsam und singt dann Songs mit ihnen. Also sie verbeugt sich sehr gerne vor Musik und ihrer Liebe davor. Zum Beispiel auch vor The Cure. Es gibt eine Zeile in diesem Lied.
1: Ja, die Zeile ist toll.
0: You know all the words to Just Like Heaven and I know why he wrote them. 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
1: Ja, das ist so toll. Sie erzählt es sicher so einem jungen Typen, der gleich alt ist wie sie, aber im Kopf 5 Jahre jünger. Und sie denkt sich so... Ich weiß so viel mehr wie du, aber du bist eh cute.
0: Ich kenne The Cure.
1: Ja, hier bin ich mit.
0: Und eine andere Zeile, you're looking like an angel on the walls of Versailles. Deswegen habe ich auch an Emily in Paris denken müssen. Mhm. Findest du, wie stehst du zu Olivia Rodrigo?
1: Ich würde jetzt nicht sagen, dass sie Emily in Paris in Musikform ist. Aber auch Olivia Rodrigo, sympathische Person. Und ich fand die Tracks immer, haben mich immer meistens angesprochen, die eher gitarrenlastiger sind, die ein bisschen, ich sage es nicht, sie sind nicht hart, aber sie sind härter wie das, was jetzt Drop Dead ist. Und Drop Dead ist schon sehr poppig und beim ersten Mal anhören war ich so, geht sich das aus für FM4? Aber ich finde, dass die Vocals, die sind diese gedoubleten Vocals und so, die sind dann geil. Also da hat sie mich dann wieder.
0: Interessante Analyse, ich finde das auch so, ja. Also so, du meinst doch vor allem so im Intro drin, hört man, denkt man sich gerade kurz so.
1: Ja, das geht jetzt aber schon hart jetzt. Richtung Swift irgendwie so.
0: Und dann holt sie es wieder ein bisschen
1: runter. Ja, genau. Also sie spielt, glaube ich, auch sehr damit. Und ja, das muss man auch können. Ich bin froh, dass es Olivia Rodrigo gibt.
0: Und ich bin froh, dass es Olivia Rodrigo und Emily in Paris gibt.

0: Reden wir über Lana Del Rey. Du bist Lana Del Rey Hardcore.
1: Ja,
0: sie hat einen Bond-Song.
1: Es ist immer schwierig. Es ist schwierig, ein Lana Del Rey Hardcore zu sein. Ja, sie hat einen Bond-Song veröffentlicht. Ich bin aufgewacht mit dem Lana Del Rey Post, dass sie einen Bond-Song veröffentlicht hat. Und es war so ultra shady. Hat ausgeschaut wie ein KI-Cover. Und ich war so, was ist das? Und es ist eben kein Bond-Film. Es ist ein Bond-AAA-Game, das heuer noch rauskommen wird. Es heißt eben 007 First Sight. Nein, First Light, so wie der Song. Und es ist tatsächlich einfach ein Bond-Song. Aber der performt auch in den Charts voll gut. Alle lieben ihn anscheinend. Aber ich finde, der ist ein bisschen lieblos produziert. Sie hat mit einem Filmkomponisten zusammengearbeitet für diesen Song. Nämlich mit David Arnold, der eben für Bond-Soundtracks verantwortlich ist. Und diese Instrumentals und so sind auch mega so aufgebaut. Aber ich habe das Gefühl, sie haben halt ihre Stimme genommen und es drüber gelegt. Und mir fehlt so, weil viele sagen, es ist so oldschool Lana Del Rey. Aber Lana Del Rey war am Anfang viel experimentierfreudiger. Das fände ich, wäre auch in dem Track gut gegangen. Aber ja, ist ein stabiler Song, würde ich sagen.
0: Ich habe mir auch zuerst an Oldschool Lana Del Rey gedacht, aber ich bin natürlich nicht so expert wie du. Ich habe mir notiert, es ist wie Classic Lana zu Beginn und dann wird es aber total James Bondig ab circa einer Minute. Es hat mich an The World Is Not Enough, hat es glaube ich heißen von Garbage, glaube ich, oder Shirley Manson Solo, ich weiß es gar nicht mehr genau, das auch mal ein Bond-Song gewesen ist. Also es ist sehr erwartbar Bondig. Mhm. Ne?
1: Und Lana Del Rey wollte ja schon immer einen Bond-Song beisteuern in Mitte der 10er Jahre. Das ist dann aber Sam Smith geworden. Und den Song, den sie da beigesteuert hätte, wäre 24 gewesen. Mhm. Den finde ich den viel geileren Bond-Song.
0: Glaubst du, jetzt hat sie keine Chancen mehr, in einem Bond-Film den Soundtrack zu machen, nachdem sie jetzt im Game?
1: Nicht irgendwie. Aber es wird so viel Sinn machen, oder? Einen Lana-Song in einem Bond-Film zu sehen.
0: Ich glaube aber auch, im 21. Jahrhundert ist ein Bond-Computerspiel eine größere Geschichte als ein Bond-Film.
1: Wahrscheinlich.
0: Und wird wahrscheinlich von mehr Menschen konsumiert werden.
1: Glaubst du? Ja.
0: Es wird mehr Kohle machen, auf jeden Fall. Ja. Bond-Spiele ja bis nach GoldenEye, Bond-Spiele nicht so super. Es ist mal an der Zeit, dass da wieder ein neues Gutes rauskommt. Ich glaube, diese Lizenzgeschichten sind wirklich schwer.
1: Ja, bestimmt.
0: Mit Musik halt auch, ne? Wenn du Lana Del Rey bist, da sitzt sich hier sicher jemand hin und sagt, dieser Bond-Song muss das und das und das, da muss dieses Element drin sein, wir müssen das muss irgendwie vorkommen oder sowas, oder wahrscheinlich?
1: Ja, ich glaube auch. Und so klingt er halt auch ein bisschen. Er hat mich jetzt nicht überrascht.
0: Aber auf der, also als Lana Del Rey Superfan.
1: Ist er jetzt nicht auf der komplett katastrophalen Skala. Okay. Auch das gibt es im Lana Del Rey Diskografie-Kosmos.
0: Alright.

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1: Das nächste Lied, über das wir reden wollen, von einer Künstlerin, von der du doch großer Fan bist, oder? Oder wie bist du Lucy Dacus-mäßig?
2: Ja, ich liebe Lucy Dacus. Lucy Dacus hat letzte Woche ihren Papa Bruce Springsteen vorgestellt und gesagt, sie hat jetzt endlich alle Schulden bei ihrem Papa quasi beglichen und ein Foto dann gepostet. Das ist cute.
1: Von ihrem Papa mit Bruce?
2: Ja!
1: Mit dem Boss?
2: Ja, mit dem Boss.
1: Fabelhaft.
2: Und so ist Lucy Dacus, wenn sie Songs über Tomaten schreibt.
1: Wie gefällt dir das neue Lied? Planting Tomatoes.
2: Ich habe es mir einmal angehört und war so eh cute. Und dann habe ich mir den Text durchgelesen und ich war so, boah, das berührt mich mega. Diese Bridge am Ende. Also hört euch diesen Song an und lest danach die Lyrics, weil es geht schon um so die kleinen Dinge im Leben und es geht auch voll um Trauer und um einen Menschen, der offensichtlich nicht mehr da ist. Und mega schön und auch so Alltagsbeobachtungen, wie eben diese, ganz am Anfang diese Zeile, irgendjemand spielt Saxophon und zwar nicht so gut, yet. Mhm. Es ist schon richtig toller Song.
1: Es ist ein sehr erwachsenes Lied, ein Lied, das man wahrscheinlich schreibt, wenn man viel gesehen und viel erlebt hat.
2: Mhm. Aber eben beim ersten Mal anhören, merkt man es gar nicht so. Man hört es gar nicht so raus und dann hitten die Zeilen auf einmal voll. Also es ist echt ein wirklich toller Song.
1: Eine Zeile, die ich auch sehr gern mag, ist Hearing my friends laughing in the distance, I can't help but laugh along without knowing what the joke is.
2: Ja, das ist so, jeder kennt es und das ist voll der schöne Moment und voll. Also es ist wirklich ein toller, toller Song.
1: Das Musikvideo dazu ist natürlich in Tokio gedreht worden. Lucy Dacus hat es selber gedreht und das ist so ein liebes, so einfach, wo sie auf so Post-its draufschreibt und so. Sehr schönes, ein bisschen sentimentales, aber sehr erwachsenes. Ein Happy-Sad-Song,
2: ja,
1: oder?
2: Ja, voll. Ich glaube, sie ist eh so Happy-Sad, oder? Am Boy-Genius-Spektrum ist sie... wer ist am Boy-Genius-Spektrum der glücklichste Mensch? Julian Baker? Oder? Julian Baker...
1: Es wird nicht Phoebe Bridges sein.
2: Phoebe Bridges, aber ich glaube, Lucy Dacus ist nochmal ehrlicher unhappy. Also sie ist eh happy, aber...
1: Happy Sad.
2: Happy Sad.
1: Lucy Dacus, Planting Tomatoes ist neu. Album oder irgendwas ist nicht angekündigt, ist einfach mal ein Lied.
2: Ja, und Leute, hört euch das an und tut's ein paar Tomaten am Balkon anpflanzen oder auf Fensterbank.

0: Das nächste Lied, über das wir reden wollen, ist von, hoffentlich spricht man es so aus, Generation, Gener 8 Ion. Gener, was ist 8 auf Französisch?
1: Autre
0: Ion, ist es wahrscheinlich. Es heißt Storm, das Musikvideo ist rausgekommen, das gerade sehr gehypt wird. Da spielt Yung Lean mit. Dieses Projekt ist ein Projekt von einem DJ, der heißt entweder DJ Sirkin oder Sirkin. Hat zum Beispiel Charlie XCX remixed oder Justice oder MIA. Und das ist so ein Crossover-Projekt mit von dem DJ Sirkin und einem Regisseur namens Romain Gavras. Urarges Musikvideo. Yung Lean ist ein Bully, was sehr passend ist, weil er schaut aus wie ein Schulbully.
1: Jahrgang 2034 in so einer britischen Jungs, nicht Schule, sondern ich schätze sogar ein, wie heißt es?
0: Boarding School.
1: Ja, Boarding School.
0: Internat.
1: Internat, genau. Mhm. Sie haben alle tolle Bubenuniformen an, was sicher fürs Kostüm praktisch war, weil es spielen ganz viele junge Männer mit, die extrem toll tanzen können. Ja, schaut es euch an, es ist ein crazy Video. Ich habe mir danach direkt Jamie XX Gosh angeschaut.
0: Oh, wieso?
1: Ist zwar ein anderer Vibe, aber da gibt es auch eine crazy Choreo.
0: Ah, cool.
1: Die, ich glaube, in China gedreht wurde. Kennst du das nicht?
0: Ach so.
1: Du musst es dir anschauen, wo dieser eine Typ in der Mitte steht und drumherum gehen alle mega krass im Kreis. Es ist
0: ach so,
1: verrückt.
0: Ja. Ah, ja, stimmt.
1: Und es hat mir irgendwie ähnliche Vibes gegeben.
0: Cool.
1: Aber wie findest du die Musik, die beiden Musiksongs?
0: Ich finde das cool. Mich erinnert es an so Musik, die gar nicht mehr so viel gemacht hat. Das, was so aus Bands wie so Uncle geworden ist damals, vor einigen Jahren. So Musik der, was ist das, 2005, 6, 7 oder so. So, wie soll man es nennen? Fast Industrial Rock. Mhm. Also nicht ganz, aber so Post-Rockig. Ein bisschen so, aber doch auch elektronisch und so. Das ist es ist oldschoolig.
1: Ja.
0: Es ist nicht modern vom Sound her.
1: Ja, aber es geht sich, finde ich, aus. Und ich finde gerade der zweite Song, dieser Storm 2, der gibt mir fast ein bisschen so Starburster Fountains DC-Vibes.
0: Cool.
1: Der zieht so dahin und zieht irgendwann dann so mega ab.
0: Ja, aber es ist schon ein bisschen Boomer-Dance.
1: Ja, aber ist mir egal.
0: Ist gut. Na, ist doch besser.
1: Ja.
0: Die Musik war früher besser. Aber ja, wenn jemand Yung Lean sehen will als Schauspieler, auch nicht nur in dem Musikvideo, der wird gemeinsam mit Charlie XCX und Chris Evans und Anya Taylor-Joy in einem Film namens Sacrifice zu sehen
1: Glaubst
0: sein.
1: Glaubst du, wird das gut?
0: Ich glaube, das wird gut und ich glaube, er ist ein guter Schauspieler.
1: Ja, also in dem Video ist er zum Beispiel ein richtig guter Bully. Man kauft es ihm komplett ab.
0: Super. Schaut euch das Musikvideo an oder hört euch einfach das Lied an, die Lieder an. Storm 1, Storm 2.
1: Und dann Gosh, Jamie XX.
0: Genau, das ab in eure Playlist damit.

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0: verifiziert und Emma Rose oder Emma Rose? Ich glaube Emma Rose.
1: Emma, nennen wir sie Emma Rose.
0: Das Lied heißt Stargirls. Es ist sehr schön. Auch dieses Lied Happy Sad.
1: Aber ich finde für Veri-Verhältnisse mega upper.
0: Mhm.
1: Was hier sehr gut steht, finde ich.
0: Vor allem das Ende von dem Lied ist so ein, es geht nach oben am Ende. Die Stimme geht nicht wie manchmal in eher Sentimental-Pop-Songs mit sondern es geht und ich bin angekommen.
1: Ja, und es gibt so geile Lyrics, zum Beispiel, du bist traurig, weil ich mich seit Tagen nicht mehr bei dir meld. Immer wenn du an einen Hund vorbeigehst, wirst du angebellt. Stell dir das vor, dass das Karma zurückschlägt in bellende Hunde. Das ist doch toll.
0: Ich werde leider aber auch oft von Hunden angebellt.
1: Oh, Christoph, wen hast du geghostet?
0: Ist das so ein Karma-Ding? Ich habe gedacht, das ist, wenn man nervös ist bei Hunden, dann
1: also
0: merken sie das und bellen dann ihr.
1: Also in Veris Song, finde ich, ist es schon Karma.
0: Oder es geht um nervöse Leute.
1: Na, der Typ hat sich einfach mit Hunden verscherzt und das muss man mal schaffen.
0: Es ist sehr leicht. Alright, das neue Lied von Verifiziert und Emma Rose mit Stargirls, hört es euch an. Ein bisschen was geht's noch aus? Du bist ein Fan der Lambrini Girls, Michi?
1: Yes.
0: Cult of Celebrity?
1: Yes.
0: Du hast mir als Notiz dazu geschrieben, es ist am 31. März schon rausgekommen.
1: Ja, wir mogeln es jetzt durch. Ich drücke alle Augen zu für die Lambrini Girls. Wer sie nicht kennt, ich würde sie als wütende Punk-Girls aus UK beschreiben, die sich nichts scheißen. Und die haben halt die Epstein-Files gelesen und dann sofort einen Song geschrieben, den released. Und der ist tatsächlich, finde ich, für ihre Verhältnisse gar nicht so unpoppig. Also der geht richtig gut ins Ohr. Fast ein bisschen Courtney Barnett, finde ich. So
0: cool.
1: Early Courtney Barnett. Und ja, die gehen auch live

0: Lambrini Girls mit Cult of Celebrity. Und ein allerletztes Lied wollen wir noch ganz kurz besprechen.
1: Das ist ein richtig gutes Outro-Lied.
0: Ich hab's mir auch gedacht, jetzt gerade beim Herfahren, beim Anhören. Mhm. Das ist schön, das zum Ende zu spielen, ja, oder? Was müssen wir wissen über dieses Lied Love Story von My New Band Believe?
1: Ja, der Award für den dümmsten Bandnamen ever geht an My New Band Believe. Das ist allerdings das neue Bandprojekt von einem Black Midi ehemaligen Mitglied, nämlich dem ehemaligen Bassisten. Und der hat jetzt eben so das Debüt damit rausgebracht, vor ein paar Wochen. Und da ist ein Song drauf, der heißt Love Story. Und der ist so schön komponiert, muss ich schon sagen. Das ist ein Song, der sich auch in Wellen bewegt, finde ich. Und am Anfang, in den ersten zwei Strophen, geht es eben um so die Alltäglichkeit von so romantischer Liebe. So, wenn man sich so beim Nachhausefahren schreibt, hey, haben wir noch Zwiebel daheim, ich koche uns was. Und am Ende ist die Liebe aber dann doch nicht mehr da. Aber extrem schön umgesetzt und auch so lustige Zeilen dazwischen mit so I'm feeling sexy tonight. Ich weiß nicht, es ist ein toller Song. Ich singe ihn die ganze Zeit zu Hause und werde dann gerügt.
0: Das ist doch super. Ist es dein Lieblingslied im April?
1: Ja.
0: Super. Mein Lieblingslied im April ist das Man, Woman, Chainsaw-Lied, das wir gehört haben.
1: Das ist voll gut, weil diese zwei Songs geben sich mega die Hand, finde ich. Die passen sehr gut in eine Playlist.
0: Voll super. Vielen herzlichen Dank, Michi Bichler. Glaubst du, das Jahr geht so gut weiter? Es war jetzt doch schon gute Musik.
1: Ne? Ja, na bestimmt. Ich bleib positiv.
0: Super. Und wir sehen uns alle bei Sarah Larsson am FM4 Frequency Festival oder bei Natasha Bedingfield.
1: In Low-Rise Jeans.
0: Danke, Michi.
1: Dankeschön.

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0: 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Willkommen zur FM4 Homebase. Einen wunderschönen ersten Montag im Mai wünscht euch Nina Hochreiner. Habt ihr heute auch schon so geschwitzt wie ich? Wenn ja, dann habe ich jetzt was Schönes zum Runterkühlen für euch zusammengestellt. Eine Playlist aus meiner kleinen, hoch unregelmäßigen Rubrik Something Old, Something New, Something Borrowed, Something Blue. Der Oldie-Track, der kommt von A Tribe Called Quest, Can I Kick It? Für den haben sie sich das Gitarrenriff von Walk on the Wild Side ausgeborgt. Aber Lord wiederum hat sich eine Textzeile von A Tribe Called Quest für ihren Song Solar Power ausgeborgt, also Something Borrowed. Was Neues, Something New oder was Neueres vom letzten Jahr kommt von Riddle Kicks mit Follow Excitement und Something Blue, also was leicht melancholisch Sentimentales, das liefern uns Jungle mit I've Been In Love. Ja, und das alles zusammen ergibt einen frühlingshaften Mayday Mix. Viel Spaß!
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So, ich hoffe, hat euch gefallen, mein Mayday-Mix mit Jungle, Rizzle Kicks, Lord und A Tribe Called Quest. Und hier sind jetzt Combat Beach mit Star Wars Episode 6.

Wir bleiben sommerlich und inselweibig heute Abend und tauchen jetzt gleich ein in die Musikwelt Jamaikas. Protoshe ist nämlich von dort. Er ist einer der wichtigsten jungen Reggae-Musiker der letzten Dekade. Vor ein paar Tagen hat er ein neues Album veröffentlicht, das bei vielen Reggae-Fans auf der ganzen Welt in Heavy Rotation läuft. Wir hören gleich mehr darüber. Zum Eingrooven gibt's jetzt eine der aktuellen Singles.

0: Wer in den letzten Wochen zufällig in Jamaika war, kann ja sein, hat diesen Song höchstwahrscheinlich im Radio gehört oder aus vorbeifahrenden Autos. Protégé und Damian Marley mit At We Feet. Ihre erfolgreiche gemeinsame Single erschienen auf dem neuen Protégé-Album The Art of Acceptance. Protégé ist einer der wichtigsten Reggae-Stars der jüngeren Generation mit einer riesigen globalen Fanbase, die er sich in den letzten 15 Jahren erspielt hat. DJ Fact erzählt uns jetzt mehr über diesen Künstler.
1: Die Karriere als Musiker wurde Protégé sprichwörtlich in die Wiege gelegt. Sein Vater war ein berühmter Calypso-Sänger aus Grenada. Seine Mutter ist Lorna Bennett, die Anfang der 70er Jahre als Sängerin zwei Nummer-1-Hits in Jamaika hatte. International wurde sie mit der Coverversion des Dusty Springfield-Songs Breakfast in Bed berühmt.

Als Kind reist Protégé mit seiner Mutter zu Konzerten nach England, wo er erstmals Bühnenluft schnuppert. Der zeitlose, organisch klingende Sound von Roots Reggae wird zum Soundtrack seiner Jugend.

In seiner Musik sind Einflüsse aus Hip-Hop oder R&B hörbar. Gleichzeitig schlägt er mit seinem Sound eine Brücke in das reiche Erbe der jamaikanischen Musikgeschichte. Protégé wird zum einflussreichen Modernisierer des Genres, der es schafft, junge Rap- und Dancehall-Fans für klassischen, viel langsameren Roots-Reggae-Sound zu begeistern. In Interviews nennt Protégé immer wieder den Song Welcome to Jamrock von Damien Junior Gong Marley als wichtigen persönlichen Schlüsselsong, der ihn künstlerisch stark inspiriert hat. Auf dem jetzt erschienenen Album The Art of Acceptance ist die lange angekündigte Kollabo zwischen Damien Marley und Protégé endlich zustande gekommen.

Mit Steven Marley ist sogar noch ein weiterer Sohn Bob Marleys auf Protégés neuem Album zu hören. Die Sängerin Shenseea und der junge Dancehall-Künstler Massacre repräsentieren Jamaikas jüngste Generation erfolgreicher Artists.

0: Mit seinem 7. Album ist Protégé künstlerisch an einem Punkt der inneren Zufriedenheit angekommen. Mit The Art of Acceptance zementiert er seinen Ruf, einer der wichtigsten zeitgenössischen Reggae-Künstler zu sein.
1: In den kommenden Wochen tourt Protégé mit seinem neuen Album durch Nord- und Südamerika. Im Sommer tritt er dann bei einigen großen Festivals in Europa live auf. Fans in Österreich können sich schon mal den 29. August im Kalender markieren. Da spielt er mit seiner Band beim Uprising Festival in Bratislava. Ein näherer Termin ist uns bisher für heuer noch nicht bekannt. Wir hören jetzt noch einen Song, bei dem er den jungen jamaikanischen Sänger Masika featured und der auf einer Neuinterpretation eines klassischen jamaikanischen Rhythms basiert.

0: Ihr hört die FM4 Homebase. Coming up, der brandneue Song von My Ugly Clementine. Die sind wieder zurück mit einer extra Portion Confidence. Und so heißt auch der Track. Gleich.
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hört die FM4 Homebase, am Mikrofon Nina Hochreiner. Was rauskommt, wenn mehrere Bandmitglieder gleichzeitig ihre Beziehungen beenden, das hört ihr am neuen Album von Limegarden. Das Quartett aus Brighton beschreibt Maybe Not Tonight, so heißt die Platte, nämlich als Resultat eines kollektiven Mass-Breakups. Cross My Heart heißt die aktuelle Single daraus und darin geht es um dieses berauschende Gefühl von Freiheit, das oft dann entsteht, wenn man endlich über diese eine Beziehung hinweg ist. Bitteschön.

0: Und jetzt ist Zeit für eine Filmempfehlung. Callum Turner, Elle Fanning, Jamie Bell, Riley Keough und Pamela Anderson. Einen unglaublichen Cast hat der brasilianische Regisseur Karim Aynous für seine brutale Satire Rosebush Pruning gewinnen können. Das ist ein Remake des italienischen Klassikers Mit der Faust in der Tasche aus dem Jahr 1965. Von Inzest bis Mord reicht das Repertoire einer ultra gelangweilten, ultrareichen US-amerikanischen Familie im europäischen Exil. Natalie Brunner hat Rosebush Pruning gesehen.
1: People are roses. Families are rosebushes. Rosebushes need

0: Rosebush Pruning, das ist eine kalte, böse Satire über Kapitalismus und Patriarchat. Der Film wirkt wie American Psycho im Gewand eines Familiendramas. Alles ist geschniegelt und kontrolliert, die Oberfläche ist sophisticated. Das Innenleben ist kalt, leer, dekadent, sadistisch. Im Zentrum der Familie steht ein blinder Vater, gespielt von Tracy Letts. Er kontrolliert seine erwachsenen Kinder mit subtiler Grausamkeit und sexueller Gewalt. Seine Macht beruht auf Abhängigkeit. Die Kinder sind emotional deformiert. Sie leben in einer Luxusvilla in Spanien, erfinden Sprichwörter und deklinieren die Namen von Avantgarde-Mode-Designerinnen rauf und runter.
1: He's late.
2: Because he was with that girl. And I just can't bear the thought of it. And the clothes she wears are just awful.
0: Sie sind formal Erwachsene, verhalten sich aber wie gefangene, verrückt gewordene Kinder. Die vier Geschwister sind Karikaturen einer reichen, verlorenen Generation. Jack versucht auszubrechen. Anna scheitert an ihrem künstlerischen Anspruch. Ed und Robert bewegen sich zwischen Lächerlichkeit und Tragik. Ihre Welt ist voller bizarrer Rituale, Lügen und gegenseitiger Kontrolle. Die Geschichte von Rosebush Truning hat in ihrer Grausamkeit Züge einer antiken griechischen Tragödie. Ein tyrannischer Vater zerstört seine Kinder. Schuld und Abhängigkeit bestimmen jede Szene. Das Scheitern, die Katastrophe ist unausweichlich. Die Familie wird zu einem klaustrophobischen, geschlossenen System. Die Gewalt vererbt sich weiter. Rosebush Pruning ist ein Film, der zeigt, Reichtum schafft keine Freiheit. Er erzeugt Leere und Sadismus. Alles dreht sich um Kontrolle, Macht und Besitz. Menschliche Beziehungen existieren nur noch als Verzerrung.
1: We all inherited lots of money after Mom died. We're all lazy, mediocre, vapid, egotists. All of us.
0: Visuell ist der Film präzise und kühl, Oberflächen glänzen. Darunter liegt Verfall. Das Drehbuch stammt von Eftimis Filippo. Er ist bekannt durch seine Zusammenarbeit mit Yorgos Lanthimos. Er setzt auf Absurdität und Überzeichnung. Herausragend ist Pamela Anderson. Sie spielt die geflohene Mutter. Ihr Auftritt ist kurz, bringt aber unerwartete Wärme und Melancholie in den Film. Pamela Andersons Präsenz bleibt hängen. Sie gibt der Geschichte einen emotionalen Kern, bevor sie von den Wölfen zerfleischt wird. Karim Aynous inszeniert das alles als stilisierte, verstörende Parabel. Nicht subtil, aber unglaublich hart und konsequent. Ein Film, der nicht berührt, aber beunruhigt.
3: Rosebush Pruning läuft diese Woche in unseren Kinos an und wir erfahren gleich noch mehr über den Regisseur dieses Films, Karim Aynous.

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0: Angine de Poitrine waren das. Ihr wisst schon, die mit den gepunkteten Masken und Gewändern. Vielleicht sind die ja schuld dran, dass Polkadots diese Saison wieder so in sind. Naja. Angine de Poitrine sind jedenfalls eine der gehyptesten Bands der Stunde und verkörpern mit ihrer mikrotonalen Musik das Gegenteil von Mainstream-Tauglichkeit und KI-generierter Musik und ja, sind trotzdem oder gerade deswegen viral gegangen. Ja, und wie so oft betteln sich dann MusikauskennerInnen darüber, wer die Band als erstes entdeckt hat. Ganz weit vorn war da diesmal Jan Böhmermann. Der hat vor einigen Wochen im Fest und Flauschig Podcast die Band erwähnt, noch bevor wir bei FM4 was dazu gepostet haben. Ich habe mit unseren ESC-Kommentatoren Jan und Olli kürzlich telefoniert und sie auch auf Jans visionäre Musikader angesprochen.
1: Jan, du hast es auch im Podcast gesagt, dass du Angine de Poitrine sogar vor FM4 empfohlen hast.
2: Bam!
1: Ja.
2: Bam!
1: Also ich war auch sehr beeindruckt, weil ich dachte auch, oh Scheiße.
3: Come on, seit drei Monaten redet jeder Horst im Internet über dich.
2: Nein, das stimmt
3: aber
2: überhaupt nicht.
3: Hör mal auf, Jan. Jetzt tu mal nicht so, als wenn du die entdeckt hast. Also weißt du, wie viele Leute mir das zugeschickt
2: haben? Weißt du was? Das ist...
3: Das, wirklich, nein. Also ganz ehrlich, ich hätte nur einmal den Namen abwählen müssen, aber Jan tut jetzt so, als wenn er diese Band entdeckt hat. Also jeder Zweite, der unseren Podcast hört und Musik findet, hat mir die jetzt seit drei Monaten geschickt. Es ist jetzt nicht so, dass die jetzt über Nacht gerade aufgeploppt sind.
1: Ich fand es trotzdem beeindruckend. Ich würde gern wissen, was Jan als nächstes empfiehlt, was du uns sagst, dass wir nicht wieder so spät dran sind bei FM4.
4: Also ich würde jetzt, wo der neue Kinofilm von Iron Maiden rauskommt, einfach Iron Maiden ist wieder angesagt. Retro.
3: Nimm mir ein Lied von Iron Maiden.
4: Trouser, Blood in My Trousers, Pain. Pain, Blood and Pain in my Trousers.
0: Ja, wenn ihr mehr von Jan und Olli hören wollt, am 16. Mai kommentieren sie wieder den Song Contest auf FM4. Und hier kommen jetzt Iron Maiden mit Blood and Pain in My Trousers. Not. Gerne.

Stupid Bitches. Nicht ihr, liebe Hörerleins. So heißt der Song von Grace Ives. Und das war's auch mit der heutigen FM4 Homebase. Trouble Follows hier jetzt. Und damit meine ich nicht das FM4 Heartbeat, sondern den nächsten Track von Yonaka. Der heißt nämlich so. Nino.

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2: Hallo, einen schönen Abend wünscht Robert Rothifer bei einer Ausgabe von FM4 Heartbeat, runde 60 Jahre nach dem Erscheinen dieses ersten Songs. Die da singt, war damals 19 und hat uns letzte Woche 79-jährig verlassen. Beverly Martin, hier hieß sie einfach Beverly und den Song hatte sie selbst geschrieben. Über ihren abenteuerlichen Aufbruch 2-3 Jahre davor von Coventry nach London, Where the Good Times Are.

Where the Good Times Are, das war Beverly 1966. Geboren als Beverly Kuttner, gestorben letzte Woche, deswegen habe ich es jetzt gespielt, als Beverly Martin. Ihren Ex-Mann John Martin, wunderbarer Gitarrist und Sänger, absolut lausiger Ehemann, hat sie um 17 Jahre überlebt.

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1: Das war Maxwell Farrington und Le Super Omar aus dem Raum Bordeaux, im Fall Farrington via Australien, verstärkt durch Lily Buchanan und davor Sharif Megaban und Ali. Ja, man mag es nicht glauben, wenn man die Bilder der Zerstörung sieht, aber es kommen tatsächlich Menschen aus dem Libanon und sie machen trotz allem solch lebensbejahende Musik, auch wenn sie dann aus offensichtlichen Gründen in Berlin entstehen muss und nicht in Beirut. Der Track von Maxwell Farrington und Le Super Omar hat geheißen Fish and Chips, aus ihrem anglophilen Album Window Tax, aufgenommen in Margate, also ein paar Bahnmeilen nur entfernt von Rochester, auch in Kent. Dort residiert David Goggin alias Little Stopping in the Swaff. Das ist ein Track aus seinem sehr charmanten Album Hustle Olympics. Er heißt Competitive Domestic und die Chips, die hier vorkommen, sind aus Süßkartoffeln.

Billy Says. Ja, das war genau das, wonach es geklungen hat. Graham Coxon hat sich hier wieder mal einen Dreiknopfanzug angezogen. Auch musikalisch gesehen ein Vorbote eines kommenden neuen Soloalbums. Davor hatten wir Little Stopping in the Swath und weil es gerade so schön läuft, lassen wir es kurz noch weiter briteln hier. Das ist der eigentliche Prince of Wales, Simon Love mit Feels Funny, But I'm Getting Used to It.

Deine Stimme ist ein lang vergessenes Stück Geschichte, singt sie. Und dann die Stopptaste als historischer Soundeffekt Talk von der Wiener Band Gardens aus ihrer kürzlich erschienenen EP The Biggest Dog You've Ever Seen. Die haben dynamisch, also wirklich alles, was eine Gitarrenband braucht und mehr Hooks als eine Turnsaal-Garderobe. Davor hatten wir Feels Funny, But I'm Getting Used to It, gefolgt von einem Fragment namens Vera Lynn aus dem neuen Album von Simon Love. Das heißt tatsächlich, Simon Love is the one true Prince of Wales. Und das hier jetzt ist Wendy Eisenberg, sonst anzutreffen beim proggigen Trio Eddie Trix, hier mit einem Song aus ihrem titellosen Soloalbum, das ist Vanity Paradox.

All Our Yesterdays, die neueste Single der Londoner Hanging Stars, auf dem Weg zu ihrem im Juni kommenden sechsten Album Just a Day, das sie in Edwin Collins Studio oben in Helmsdale in Schottland aufgenommen haben, unter der Ägide von Sean Reid und Jerry Love. Ja, dem Jerry Love, der jahrzehntelang bei Teenage Fanclub war, und ich wage zu sagen, man hört den Einfluss heraus. Davor hatten wir Wendy Eisenberg und damit jetzt zu einer österreichischen Band mit dem klingenden Namen Royal Diving Academy. Die Königliche Tauchakademie, also die gibt es, soweit ich ergoogelt habe, nur als Band. Als diese Band, die sich selbst zwischen Psychedelia und Jazz verortet. Sie haben ein lukullisch arrangiertes zweites Album gemacht namens Foster Fail. Und ich mag das ja an sich immer, wenn eine Band ein programmatisches, nach sich selbst benanntes Stück im Programm hat. Und genau das ist hier der Fall. Fühle dich frei, der Royal Diving Academy beizutreten, singen sie hier. Und wir springen gleich hinein, kopfüber.

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Requiem for a Dying Day von Francis of Delirium. Dahinter verbirgt sich die Luxemburgerin Jana Barich. Und dieser Song ist auch ein bisschen ein Red Herring auf ihrer Platte. Der Rest ihres Schaffens ist rockiger. Aber das ist schon ein berückendes Stück Bombast gewesen jetzt. Davor hatten wir die beachtliche Royal Diving Academy mit ihrem Bandnamen Titelstück. Und jetzt kommt das Titelstück des neuen Albums vom ewig anderen Gitarristen von Radiohead, Ed O'Brien. Ganz ohne Genierer drückt er da auf die Tube mit dem Orchester drin. Und warum auch nicht, wenn man es sich leisten kann. Platte und Song heißen wie ein Schmetterling genannter blaue Morphofalter, Blue Morpho. Zu diesem Sound kann man ihn förmlich in Zeitlupe seine Schwingen heben und senken sehen.

Man Without a Planet von Damaged Bug, dem beschädigten Käfer, alias John Dwyer von den OCs aus dem neuen Album Zuzax, folgend auf ein anderes Insekt, den Blue Morpho von Ed O'Brien. Und das nächste hier jetzt ist ein wirklich interessantes Konzept der amerikanischen Gitarristin und Komponistin Marissa Anderson. Wir kennen ja das vermutlich einflussreichste aller Boxsets, Harry Smiths 1952 erschienene Anthology of American Folk Music, von der Bob Dylan sein ganzes Repertoire hatte. Marissa Anderson hat aus dem Nachlass des 1991 gestorbenen Harry Smith eine Anthology of Un-American Folk Music zusammengestellt, mit Musik aus Ländern, die historisch im Konflikt mit den USA gestanden sind und daher nicht im kulturellen Austausch mit ihnen waren. An sich schon ein wahnsinnig interessantes Thema, aber dann hat Marissa Anderson noch einen Schritt weiter gewagt und sich mit einigen dieser Stücke genauer befasst und sie sich selbst vorgenommen in ihrer eigenen Anthology of Un-American Folk Music. So heißt nämlich das Album, auf dem sie 9 Stücke aus Ländern wie Syrien, der UdSSR, Jemen, Afghanistan, Kambodscha und so weiter interpretiert. Eine sehr gewissenhafte Form also der kulturellen Aneignung als wunderschöne Gegenthese zu deren pauschaler Ablehnung. Mich interessiert, wie die Menschen und die Musik sich durch die Welt bewegen, sagt Marissa Anderson, wie Krieg, Migration, Nomadismus, Kolonisierung und zeitgenössische wie historische, ökonomische Dynamiken Musik und MusikerInnen beeinflussen. What do we carry with us when we leave home and what do we bring home from faraway places? Das hier ist das erste Stück aus dieser Platte, Quod Libet, im Original aus dem Album Afghanistan 3, Music of the Tajiks. Genaues, ganz genaues liest man dazu auf Marissa Andersons Bandcamp-Seite.

Venus in the Zinnia von Aldous Harding aus ihrem diese Woche erscheinenden neuen Album Train on the Island. Sie duettiert hier mit dem dieser Sendung alles andere als unbekannten H. Hawkline. Davor hatten wir Marisa Andersons Interpretation eines, wie man bei ihr liest, ursprünglich usbekischen Stücks, obwohl sie es von einer Platte tadschikischer Musik aus Afghanistan aufgeschnappt hat, aus der Sammlung von Harry Smith. So viel zur abstrusen Idee einer heimischen Monokultur irgendwo auf der Welt. Ihr hört eine Ausgabe von FM4 Heartbeat mit mir, Robert Rothefer, und ich muss deren zweite Stunde wieder mit einem meiner kleinen nachgerufenen Tribute beginnen. Dave Mason von der 60s Band Traffic ist gestorben. Einer deren Frontmänner damals war er, neben Stevie Winwood, der von der Spencer Davis Group hergekommen war. Dave Mason war so wie die anderen ein Kind der Midlands, genauer gesagt aus Worcester. Er ist dann nach Traffic in Amerika hängen geblieben, ist auch in Nevada gestorben. Er hat als Gitarrist auf Platten von George Harrison, Delaney and Bonnie, Graham Nash und David Crosby gespielt und so weiter. Die saftig komprimierte akustische 12-seitige auf der Version von All Along the Watchtower von Jimi Hendrix auf Electric Ladyland war zum Beispiel seine. Dave Mason ist am 19. April gestorben. Er wurde 79 also, und das hier ist einer seiner beiden größten Hits, die er für Traffic geschrieben hat, 1967, Hole in My Shoe. Dave Mason, Ruhe in psychedelisch parfümiertem Frieden.

An Illusion, die quirlig, aber elegische Debütsingle eines anglo-österreichischen Duos namens The Afterword, bestehend aus Tom Walkden und Alex Billig, die gemeinsam bei der Band Wolven Tricks einmal gespielt haben, falls sich jemand erinnert, aber natürlich, sagen die jetzt alle, sehr schöne Produktion auch von Moritz Christmann und Mario Vatercheck. Davor hatten wir Hole in My Shoe von Traffic als Tribut auf den von uns gegangenen Dave Mason und Jessica Hoops meisterliches neues Album Long Wave Home ist am Tag der Arbeit erschienen. Ich könnte vieles daraus spielen. Das hier ist ein konkret politischer Song daraus, den ich am besten sich selbst erklären lasse. Schließt auf härtere Weise an das an, was ich am Anfang

Anfang der Sendung zu Sherif Megaban gesagt habe, wenn das Geröll der Spielplatz ist, wo geht dann das Trauma hin? Gute Frage, gestellt in Playground von Jessica Hoop.

Das Label Wilhelm Show Me the Major Label wird am 28. Mai auf Kassette und auf Bandcamp Gute Gedanken, das Soloalbum von Lisa Obereder, der Frontfrau der Band Paloma 004, herausbringen. Und das war jetzt der Titelsong daraus, bereits erschienen als Single. Die Atmosphäre ist vollgesogen mit Gift, es trieft, singt sie in ihrer songförmigen Gegenstrategie. Ähnliches könnte man ja auch über das Lied Playground davor von Jessica Hoops sagen. Ja, wir erinnern uns an den Titel von Wendy Eisenberg in der ersten Sendungshälfte, Vanity Paradox, ähnlich nämlich The Great Parrot Ox and The Golden Egg of Empathy heißt wiederum das neue Album des Claypool Lennon, Delirium. Da hat jemand den Hang seines Vaters zum Wortspiel geerbt. Ist das doch die Band von Sean Ono Lennon und Les Claypool von Primus? Hier aus dem Album mit eben jenem Titel ist WAP, W-A-P, was in der Welt dieser beiden Herren nicht Wet Ass Pussy heißt, sondern What a Predicament.

Progreso, ein neues Stück von Laurel meets the Obsolete aus Mexiko. Davor hatten wir das Lennon-Claypool Delirium und es sind schon wieder bald 5 Monate vergangen, seit der Singer-Songwriter Tucker Zimmerman zusammen mit seiner Frau und musikalischen Partnerin Marie-Claire Lambert in Belgien bei einem Hausbrand 84-jährig ums Leben gekommen ist. Er hatte bereits ein letztes Album aufgenommen zu der Zeit, das Mitte Juni jetzt posthum erscheinen wird. Es wird Dreamy a Dream heißen und enthält diesen kaum fassbar rührenden Song namens Sun in Scorpio. Sie

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Unbreakable Heart aus Douglas Stewarts Frankenstein, einem Album von BMX Bandits, der Band von Douglas Stewart aus Glasgow, das 1996 wegen seiner Lo-Fi-Produktion nicht regulär erschienen ist, wie ich lese. Wusste ich erst nicht, muss im selben Jahr gewesen sein, wie das Album Theme Park von BMX Bandits of Creation rausgekommen ist. Also jetzt erscheint es jedenfalls im Juni in einer limitierten Edition von 500 Stück. Kann man auf Bandcamp pre-ordern und ich sehe, es sind schon nur mal 8 Stück davon da. Verrückt. Davor hatten wir Sun in Scorpio aus dem posthumen Release von Tucker Zimmerman, Dream Me a Dream. Und das hier jetzt ist ein bewegender Song, auf dem die Innsbrucker Singer-Songwriterin Sage Darley ihren verstorbenen tunesischen Vater ansingt, aus der am 15. Mai kommenden EP Into the White Sun ist es hier sozusagen der Titelsong White Sun.

Signs of Kindness aus Red Sun Rising, dem aktuellen Album des Singer-Songwriters Chris Brain aus Yorkshire. Davor hatten wir Sage Darley und die EP des Duos Eckstein, Alles und Nichts, aus der ich in meiner letzten Sendung was gespielt habe, die ist mittlerweile erschienen. Das hier ist ein schlingender Walzer daraus über die häusliche Hölle namens Tyrann.

Ja, das waren drei Songs auf Stoß, wie wir Radioprofis gern sagen, weil ich gewusst habe, wenn ich noch einen letzten Tribut an Beverly Martin hier unterbringen will in dieser Ausgabe von FM4 Heartbeat, muss ich mich dran halten. The Sad Comedian, jetzt gerade von The Loft, das ihrem bald erscheinenden Album Badges, davor Only the Good I Keep aus der neuen von Broken Social Scene und davor Eckstein. Und hier noch mein Lebewohl an Beverly Martin, selig, aus der LP The Road to Ruin, ihrer zweiten von zweien zusammen mit John Martin 1970 aufgenommenen Platten, das wunderbare Anti-Aviator. Bis zum nächsten Mal, sagt Robert Roth.

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4: Das ist der FM4-Film-Podcast mit
5: Pia Reiser
4: und Christian Fuchs. Heute wieder mal drei ganz verschiedene Filme, aber wir schaffen es tatsächlich ganz elegant, Bögen zu finden zwischen diesen Filmen. Ja, was haben wir?
5: Der größte Brocken sicherlich ist Der Teufel trägt Prada 2, der gerade mit einem Ultra-Riesen-Erfolg irgendwie angelaufen ist. Und dann haben wir zwei Filme, wo wir das Gefühl gehabt haben, die müssen wir irgendwie auch noch irgendwie wahrnehmen.
4: Genau, der eine ist Apex mit Charlize Theron und das ist eine Netflix-Produktion, so ein Survivor-Thriller, wo sie von einem Psycho durchs australische Outback gejagt wird. Und der andere Film, der startet erst, deswegen ist er am Ende dieser Sendung. Den kann man da vielleicht überskippen und nachhören. Das ist Rosebush Pruning. Ja, eine sehr, sehr bizarre Familien-Tragikomödie.
5: Ja, und wie Miranda Priestley sagen würde, that's all.
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5: Haben wir aber natürlich gelogen. Das ist natürlich überhaupt nicht alles, weil wir müssen ausnahmsweise, finde ich, über ein Musikvideo ganz kurz sprechen, das irgendwie letzte Woche, glaube ich, meinen Algorithmus dominiert hat und mich aber sehr glücklich gemacht hat, weil ich ja wegen dem Michael Jackson Biopic, mir auch wieder gedacht habe, das war irgendwie schon eine coole Zeit, wo Musikvideos sowas Großes waren und sowas, was jeder kannte und was man auch so mit Spannung angeschaut hat. Und diese Zeiten sind, finde ich, ganz lange vorbei, oder?
4: Diese Zeiten sind auch soziologisch und wissenschaftlich erwiesen lange vorbei. Es geht in der neuen Ausgabe von The Gap, diesem Popmagazin, gibt es eine sehr gute Analyse über das Medium Musikvideo. Es ist quasi tot. Ich selber, der ja auch Musik macht, kann das bestätigen. Vor allem, ich sage dann noch was im Zusammenhang mit diesem Video von Romain Gavras.
5: Genau, das heißt, es ist das Video zu Storm und Storm 2 von Yung Lean. Ich bin jetzt mal hier sehr ehrlich und ich hatte bis letzte Woche keine Ahnung, wer oder was ein Yung Lean ist. Ich wurde sehr ausgelacht von den jungen Kolleginnen, aber das dürfen sie auch. Und ich bin auf das Video tatsächlich mal nur angesprungen, weil dieser Clip so fantastisch war. Und dann habe ich in den Hashtags die Namen Romain Gavras und Damien Chalet gelesen. Und wenn ich was liebe, dann ist es die Arbeit von Damien Chalet, ein belgisch-französischer Choreograf, der immer wieder auch in Wien beim Impulstanz-Festival auftaucht. Und tatsächlich kann man sich noch für Workshops bei ihm anmelden. Er ist im August wieder hier und er hat unter anderem die Choreografie gemacht für Suspiria von Guadagnino und für Emilia Perez von Jacques Audiard. Und ich finde, aus diesen Filmen, man kann von ihnen halten, was man möchte, aber es bleibt ihnen die Art in Erinnerung, wie sich die Menschen bewegen. Und so ist es auch in diesem Video, weil zuerst geht es mal ganz lang, es spielt mir 2034 oder so, ist aber wurscht. Es ist eine total klassische britische Schule. Junge Männer in Uniformen und drei davon benehmen sich schrecklich, nämlich wie in dem Videospiel Bully.
4: Oder wie in dem Film If.
5: Oder wie If, der wird lustig, was ich nie genannt.
4: Aus den 60er Jahren.
5: Aber ich, alte Seele, habe mir auch sofort gedacht, das ist If von Lindsay Anderson. Ein ganz arger Film mit Malcolm McDowell. Und der ist aber irgendwie verloren gegangen, kommen wir von der kollektiven Erinnerung. Dann gibt es einen Film, der heißt, glaube ich, Blue Spring, ein japanischer Film, der wird direkt zitiert in so einer Szene, wo sie in so einem Geländer hängen und immer die auslassen und in die Hände klatschen. Aber grundsätzlich sind es ein paar Typen, die sich schrecklich benehmen, die Bullies sind und dann kommt es zu so einer Aufstellung wie für ein Schulfoto. Und Yung Lean in der Mitte, der so ein bisschen eine Jack O'Connell-Energie hat, finde ich, ist der Einzige, der das Schulsakko nicht anhat. Das heißt, er ist weiß in der Mitte, alle Augen sind auf ihn und dann beginnt rund um ihn eine der tollsten Choreografien, die ich seit langem gesehen habe, die dann aber auch, also ich sage jetzt mal simpel, nicht weil ich das Tanzhandwerk nicht schätze, aber weil es von den Bewegungen her irgendwie denken sich, ja, warum ist da noch nicht früher drauf gekommen? Und dieses Gruppenfoto wird eine dynamische, finde ich, Explosion. Und ich habe mir gedacht, irgendwie das Schönste, was man in Musikvideos machen kann, ist echt einfach Leute tanzen lassen.
4: Das stimmt. Das ist ein ganz tolles Video. Ein toller Regisseur übrigens auch. Er hat Gips gemacht für Justice, ein ganz berühmtes, nämlich Stress, für Jamie XCX, für MIA, alle möglichen. Es gibt auch ganz tolle Filme von ihm. Sein ganzes Werk geht in diese Richtung. Es geht immer so um rebellische Jugend. Ich würde sagen, politisch unkorrekte rebellische Jugend. Also meistens wird dabei was kaputtgeschlagen. Es geht um Drogenmissbrauch. Waffen werden oft zum Einsatz gebracht. Es gibt den Film The World is Yours von 2018, den kann ich sehr empfehlen. Und jetzt hat er auch mit Charlie XCX, glaube ich, einen neuen Film gemacht, Sacrifice, oder?
5: Genau, das klingt ein bisschen so, als würde er nicht wirklich einen Starttermin haben, würde ich sagen. Die ersten Reviews sind so ein bisschen nicht begeistert. Ich glaube, er war auch kurz liiert mit Charlie XCX. Er hat einen prächtigen Vollbart und er ist der Sohn von Costa Gavras und ich habe das immer gern, wenn ich

0: das sind einfach Stars. Generell ist es so, wenn du eine kleine Indie-Band bist und du machst ein Video, wo wie in diesem Drogenmissbrauch vorkommt, dann sperrt YouTube das schon. Also Blut, Nacktheit, Drogenmissbrauch, all diese Dinge, die auf Instagram mehr oder weniger auch verboten sind, sind auch auf YouTube verboten. Deswegen kann jede Band, die nicht irgendwie mega groß ist, diese Videos gar nicht bringen. Die werden nicht beworben, die werden im Algorithmus ganz nach hinten geschoben. Also diese Trennung zwischen den kleinen Bands, den Indie-Bands und den großen Star-Bands, was wir im Film und was wir überall haben, auch gesellschaftlich, die findet auch bei den Musikvideos statt. Deswegen sagen in diesem zitierten Artikel aus The Gap, junge österreichische Künstlerinnen, es zahlt sich gar nicht mehr aus, ein Video zu machen.
1: Das ist sehr schade eigentlich, weil manchmal kommen eben so Meisterwerke wie das heraus. Storm und Storm 2 funktioniert natürlich auch ohne Video super, ist auch ein toller Track, den ich sehr viel gehört habe. Und ich habe endlich wieder mal ein Buch gelesen. Ich komme viel zu wenig zum Lesen und wenn, dann lese ich Filmbücher. Oder halt so Filmkritik, filmtheoretische Werke. Und ich musste aber unbedingt das Buch Famesick von Lena Dunham lesen. Sie nennt es A Memoir. Und Lena Dunham ist nicht nur die Erfinderin von Girls, aber das ist das, wofür sie eigentlich am berühmtesten vermutlich ist. War eine Zeit lang eine der grundlos, finde ich, verhasstesten Personen im Internet. Und sie ist, finde ich, wirklich eine der großartigsten jungen Schreiberinnen, die es so gibt. Und tatsächlich, es gibt ja in der ersten oder in einer der ersten Folgen von Girls, sagt ihre Figur Hannah Howard, I wanna be the voice of the generation or a voice of a generation. Ich finde tatsächlich, das ist sie geworden. Es ist ein grandioses Buch über ihr Leben bisher, wie Girls zustande gekommen ist, wie ihre Krankheit, ihre chronische Krankheit das Ganze beeinflusst hat, wie schwierig sie ist, als Frau überhaupt mal irgendwie ernst genommen zu werden und eine Diagnose zu bekommen. Es geht aber auch um ihre Beziehungen, zum Beispiel zu Jack Antonoff, und es geht auch um, oder auch was Adam Driver eigentlich für ein weirder Kerl ist. Es ist aber jetzt überhaupt keine Abrechnung, sie ist überhaupt nicht böse. Ich finde, sie schreibt sehr ehrlich. Sie gibt auch manchen Leuten nicht die echten Namen. Das heißt, sie ist ja auch, finde ich, sehr beschützend und sehr wertschätzend eigentlich all ihren KollaboratorInnen gegenüber. Und man kann es echt nicht aus der Hand legen. Also ich musste dann echt, das ist jetzt ein bisschen ein komischer Vergleich vielleicht, aber ich habe mir gedacht, in den 60er Jahren muss es vielleicht so gewesen zu sein, diese Texte von Truman Capote zu lesen, wo er so mit Namen um sich geworfen hat, wo so seine Swans um sich gesammelt hat. Und ihr Buch ist halt auch so ein Name-Dropping-Buch. Und dann kommt halt Ty West zum Beispiel plötzlich vor und sie sagt, he fucked all the girls in American Apparel leggings except me. Und das ist halt, also ich weiß nicht, wenn man diese Zeit erlebt hat und weiß, wie die Mädchen in American Apparel leggings so drauf waren und was Ty West jetzt für Filme macht. Sie erzählt von den Safdie-Brüdern, die sie halt auf so kleinen Indie-Festivals kennenlernt. Super, super Buch, kann ich wirklich nur empfehlen. Liest sich sehr leicht, gibt es nur auf Englisch. Ein großes, großes Vergnügen und man hat dann auch wirklich wahnsinnige Lust, Girls nochmal anzuschauen.
0: Ich muss dich jetzt was fragen zu diesem Buch. Gibt es da auch eine Anekdote zu Once Upon a Time in Hollywood? Ja. Weil ich habe mich sehr gewundert damals, Quentin Tarantino, wir lieben seine Filme zum Teil, aber er ist ja ein bisschen ein dubioser Typ und dass dann sie mitspielt in diesem Film von ihm, noch dazu in einer Szene, wo ja alle zukünftigen Hollywood-Stars quasi geboren wurden. Nämlich diese Manson-Ranch-Szene. Da spielt sie eine von der Manson-Family. Was steht da in diesem Buch dazu?
1: Ganz wenig. Der Name Tarantino kommt, glaube ich, gar nicht vor. Auch der Name Margaret Qualley nicht. Die ist jetzt verheiratet mit Jack Antonoff. Und irgendwann schon sehr gegen Ende des Buches schreibt Lena Dunham, wie sie die ersten Paparazzi-Fotos von, sie schreibt von Jack and this actress with the beautiful laugh oder so, das heißt, sie erwähnt nicht mal den Namen, fängt sie zu weinen an und dann schreibt sie irgendwie so, ah, das ist jetzt blöd, wenn mich jemand sieht, dann werden die alle glauben, ich weine, weil Jack Antonoff mit ihr zusammen ist, aber ich weine eigentlich deswegen, weil ich dachte, ich könnte mit ihr befreundet sein, weil wir uns am Set so gut verstanden haben. Das ist das einzige Mal, dass dieser Name vorkommt.
0: Alles klar. Na gut, dann wechseln wir zum ersten Film und da geht es um Extremsport.
1: Ja, voll unser Thema.
0: Total, ja, total. Weißt du, wie das ist, wenn man so am Berg raufsteigt?
1: Nein.
0: Ohne aus, also nein. Schon mit Ausrüstung, aber so quasi händisch.
1: Nein,
0: kenne mich da auch nicht aus.
1: Hot Take und etwas, was Menschen an mir extrem seltsam finden, ist, ich mag keine Berge. Ich mag sie nicht anzusehen, ich mag nicht von ihnen runterschauen, ich will auf keinen Fall auf sie raufsteigen und ich will nicht Skifahren. Trotzdem finde ich, wie hier dieses Bergabenteuer am Anfang inszeniert wird, wahnsinnig toll. Der Regisseur Balthasar Kormakur, ich hoffe, ich spreche ihn richtig aus, ist auch jemand, weil ich habe irgendwann mal diese Unterscheidung eingeführt von Outdoor-Indoor-Regisseur. Das ist ein Outdoor-Regisseur. Der macht fast nur Filme über Menschen, die in der Natur in schwierige Situationen kommen. Er hat vor ein paar Jahren den wirklich tollen Film Everest gemacht, der mir sehr getaugt hat als jemand, der sich Nüsse für Bergsteigen interessiert und das auch nie machen möchte. Und der Film hier beginnt ja eben mit einer Szene in so einem Albtraum-Szenario für mich, wo man in so einem, ich weiß nicht mal, wie es heißt, in so einem Zelt in der Felswand hängt, oder? Das wäre mein Albtraum.
0: Absoluter Albtraum. Also es wurde ein bisschen abgeschlossen.

0: geschwächt, weil dieser Anfang hat noch deutliche CGI-Spuren. Danach ist das ziemlich gut im Griff, finde ich, dieser Übergang zwischen digital und unglaublich vielen visuellen Effekten, die man nicht sehen soll, und Realität. Aber am Anfang merkt man noch, okay, das ist in einem Greenscreen-Studio gedreht, aber es ist so gut gespielt und so gut inszeniert, ich war da auch on the edge.
1: Ja, und ich fand auch das CGI okay, muss man sagen. Aber es stimmt schon, später wird es besser. Eric Bana taucht hier für eine kleine Rolle auf, fand ich auch lustig. Er ist eben mit Charlize Theron, die beiden sind ein Paar, sie hängen in Norwegen soll das, glaube ich, sein, an einer Felswand und wollen weitersteigen. Und also ja, Spoiler, sollte man vielleicht sagen. Spoiler für den ganzen Film Apex.
0: Spoiler für diese Folge, genau. Weil vor allem dann der letzte Film, den wir besprechen werden, Rosebush Pruning, der läuft erst in einer Woche an und da geht es auch nicht ohne Spoiler. Also Spoiler, Spoiler, Spoiler. Diese drei Filme hört es euch dann vielleicht nach.
1: Genau. Und es passiert, was bei diesen Bergsteigerfilmen immer passiert, nämlich Eric Bana stirbt und springt der Film, glaube ich, 8 Monate in die Zukunft. Und Charlize Theron ist in Australien unterwegs. Sie hat aber aus dieser schrecklichen Erfahrung irgendwie sie nicht gedacht, okay, Schluss mit Extremsportarten, sondern sie ist irgendwie weiterhin auf der Suche nach dem Kick, dem Adrenalin, und vor allem möchte sie aber auch die Asche von Eric Bana in Australien verstreuen, weil diese Figur auch in Australien war.
0: Ja, und es ist diese Charlize Theron-Figur der letzten Jahre, die ein bisschen so ein Bonbon ist. Ich möchte das nicht direkt vergleichen, aber man kennt das, von Männern kennt man das total. Das ist dieser Clint Eastwood-Charakter. Das ist diese Person, die zu viel erlebt hat, zu viel Drama, zu viel Schrecken im Leben. Das hat sich in die Gesichtszüge ein bisschen eingeschrieben, so eine Verbitterung, aber gleichzeitig auch so eine Abgebrühtheit. Wie gesagt, tausende Männer bevölkern die Filmgeschichte dieser Art und Charlize Theron spielt jetzt verstärkt eigentlich solche weiblichen Charaktere.
1: Ja, ich finde es echt sehr cool. Es gibt, also in dem Film passieren viele orge Dinge. Ich fand am ärgsten tatsächlich eine Szene relativ am Anfang, wo sie sie möchte eigentlich im Prinzip so Wildwasser-Rafting machen, heißt das, glaube ich, und kauft auf einer Tankstelle noch so ein, und Charlize Theron schaut super aus und hat kurze Jeans an, abgefranst. Man sieht viel von ihren langen, tollen Beinen und sie ist blond und sie betritt diese Tankstelle und da sind nur Männer drin. Und die Art und Weise, wie das hier inszeniert wird, also es passiert nichts, aber wie unangenehm die sind, also die sind auch super gecastet, weil das ist immer das Gleiche, die haben immer abgeranzte Cappies, einen ungepflegten Bart, ein schieres Gewand, meistens haben die noch so ein bisschen braune Zähne und die sind dann immer nur so ein bisschen zu nah bei ihr, hinter ihr in der Schlange, sie reiben sich so an ihr vorbei, sie sind unangenehm und sie ist aber so eine dermaßen eine No-Bullshit-Figur, weil grundsätzlich kriegt man als Frau dann immer beigebracht, ja halt eher so freundlich sein und sagen, ah na danke für die Hilfe, ich brauche eh nichts, und sie ist so, verzieht keine Miene, gibt keine Antwort. Und wer dann ein bisschen zur Hilfe eilt, obwohl sie die eigentlich gar nicht braucht, ist jemand, den ich sehr vermisst habe, nämlich Taryn Egerton.
0: Ja, genau. Und wie das inszeniert ist, muss ich noch anmerken. Also ich habe sehr, sehr viele Filme gesehen, glaube ich, mit so Final Girls, Backwoods-Horror-Filme, wo auch so eine Szene an einer Tankstelle ist und wo auch so Typen sich herandrängeln. Und diese Filme haben dann eindeutig den Male Gaze, würde ich sagen. Da gibt es dann auch so Close-Ups meistens von gewissen Körperteilen der Frauen und die Männer mit ihren leuchtenden Augen. Sie schlagen sich schon auf die Seite der Frauen, aber eben mit diesem Male Gaze. Und das vermeidet dieser Film. Ich glaube, Charlize Theron ist sehr, sehr streng. Und das ist nicht nur der Regisseur. Und das wird komplett vermieden. Man ist komplett auf ihrer Seite, man ist in ihrem Blickwinkel und man sieht die Männer auch aus ihrer Sicht und man sieht nicht die Sicht der Männer auf sie.
1: Naja, und in diesen Filmen, die du erwähnst, ich mag die ja manchmal auch ganz gerne, ist auch immer sofort so, dass das Hemd dann relativ schnell zerreißt und die Mädchen oder Frauen rennen dann immer in diesen, damit hat Cindy Crawford irgendwann mal angefangen in so einem Actionfilm, in so einem Wife-Beater, hießen die früher, weißen Unterhemd herum, das aber urweit ausgeschnitten ist, am Schluss auch immer so ein bisschen dreckig, aber auch immer noch sexy, und das passiert hier nicht. Hier ist sehr viel tatsächliche Outdoor-Funktion. Funktionskleidung wird hier getragen. Ja, ich möchte nochmal zu Taryn Egerton zurück. Ich mag den seit Eddie der Igel. Das ist ein sehr, finde ich, süßer Film über einen ungewöhnlichen Olympiateilnehmer, wo, glaube ich, England jemanden zur Skisprung-WM schickt. Und dieser Eddie der Igel, jemand mit so ganz dicken Brillen, wurde von Taryn Egerton gespielt. Da habe ich ihn zum ersten Mal, glaube ich, gesehen. Aber dann in diesem Kingsman-Franchise. Das ist so ein bisschen komisch, aber jetzt nicht, finde ich, das Schlechteste. Ich finde, das würdigt man so wenig. Das hat schon noch so ein paar gute Ideen, macht sich auch über so britische Stereotypen lustig. Es ist ein bisschen der Guy Ritchie-Film, der nicht von Guy Ritchie ist, kommt mir vor. Und dann hat er natürlich Elton John gespielt. Und wir schimpfen hier auch oft über Musikbiopics. Ich finde, Rocketman war eher eines der gelungeneren.
0: Auf jeden Fall, der Film ist mir sehr gut in Erinnerung. Anlässlich von Michael wieder gesprochen über diesen Film. Ich bin ja gar nicht so der große Elton John-Fan, aber wie er das gespielt hat, wie der Film inszeniert, war auf jeden Fall toll. Hier ist er aber nicht so nett wie Elton John. Hier ist er auch nicht so nett wie in den anderen Rollen, die du jetzt gerade erwähnt hast. Kingsman ist er auch nicht nett als ein Agent, aber er ist immer auf der guten Seite. Er ist ein Psycho. Er ist ein, jetzt spoilen wir es, er ist ein Serienkiller, entpuppt sich dann. Und natürlich ahnt man das alles, wenn man sehr, sehr viele Filme gesehen hat. Ein Freund hat mir so ein SMS geschickt, während er den Film angeschaut hat, so, ach Gott, ich wusste das schon von Anfang an, um was da geht. Ja, aber um das geht's eigentlich gar nicht bei dem Film, sondern wie das inszeniert ist. Und natürlich ahnt man das. Der nette Typ in der Tankstelle, der hilft, ist vielleicht gar nicht so nett. Er ist ja, wie gesagt, das Gegenteil. Und dann beginnt eigentlich eine reine Verfolgungsjagd, die wiederum aufgewertet wird durch so kurze Brüche, wo dann Ruhe herrscht, wo dann irgendwie auch ganz gute Dialoge stattfinden und wo man merkt, dieser Film nimmt diese Charaktere, diese beiden schon ernst.
1: Ja, das stimmt. Und generell, ich mag ja generell schon keinen Sport, ich glaube Outdoor-Sport noch weniger, aber so Flussfahrtfilme mag ich ja wahnsinnig gerne. Ich meine, da bleibt natürlich die Königin Deliverance, der wir auch schon mal einen eigenen Film gewidmet haben. Das wird hier schon auch zitiert, aber der Film ist jetzt nicht so, ich bin das neue Deliverance, sondern der Film weiß schon, dass er ein blöder kleiner Action-Netflix-Film ist, aber in gewissen, dadurch, dass jemand zum Beispiel mit Pfeilen schießt, wird und durch diese, es sind keine Hillbillies, weil die heißen, glaube ich, in Australien anders, aber das ist schon hier, spielt auch niemand Banjo, aber mir hat das schon grundsätzlich ganz gut gefallen. Ich mag diese, also ich hätte wahnsinnige Angst, aber ich finde das total faszinierend, dass jemand mit diesen kleinen Booten durch dieses Wildwasser fahren kann, und Charlize Theron macht das so wahnsinnig gut. Und weil du vorher erwähnt hast, dieses, ich weiß die ganze Zeit, wohin es geht, da sind wir natürlich schon auch komplett verdorben, und ich würde es mir so oft wünschen, auf Filme treffen zu können, ohne irgendwas zu wissen. Weil allein dadurch, dass ich wusste, was im Film passiert und wer die Hauptrollen spielt, war mir auch von Anfang an klar, Taron Egerton ist crazy. Und dabei wird er ja noch in zwei Szenen als, oh, ich bin der freundliche Mann, der dir hilft, eingeführt. Aber er liefert ja auch an dieser Tankstelle so Beef Jerky, heißt das, ab. Und ich habe mir gedacht, oh mein Gott, das bedeutet nichts Gutes. Und weil der Film auch irgendwo beschrieben worden ist als, was war es denn? Ich glaube, es war Am wilden Fluss trifft auch Silence of the Lambs. Ist halt mein Hirn dann auch so ganz schnell gerattert. Und ich habe mir gedacht, ah ja, gut, das wird Menschenfleisch vermutlich sein. Also Taron Egerton ist ja auch kurz davor noch in zwei Szenen als quasi der nette, der freundliche Mann, der hilft, der den Weg auch noch ansagt. Aber er entwickelt sich dann schnell zu dem, ich habe dir eigentlich deine Sachen in der Nacht gestohlen und jetzt gebe ich dir einen songlangen Vorsprung und dann werde ich dich verfolgen und umbringen, und ist dann mit einer sehr argen Armbrust, habe ich noch nie gesehen, hinter ihr her. Aber Charlize Theron weiß sich natürlich zu helfen, und jetzt würde man sich schon denken, das ist ein bisschen ein crazy Typ. Und wenn man aber am Anfang des Films ist sie in so einer, ich weiß gar nicht, ob das eine Polizeistation ist oder nur so eine Ranger-artige Station.
0: Nein, es ist sowas, ich kenne das von amerikanischen Nationalparks. Es gibt da ganz viele so Stationen, wo man reingeht, sich anmeldet.
1: Und sagt, ich bin jetzt unterwegs. Und da hängen 40 Vermisst-Plakate, wo man sich denkt, sollte man vielleicht mal was tun? Sollten die Leute vielleicht sich nicht dort so viel aufhalten? Und also wenn man viel drüber nachdenkt, kann man sich den Film ganz gut zusammenbauen. Ich fand dann trotzdem die Art und Weise, er spielt auch sehr viel in Höhlen, das finde ich immer gut, die Art und Weise, wie es erzählt wird. Ich fand es schon, es ist ein kompletter Banane-Plot, aber ich fand die Dinge auch ganz originell. Ich habe es in der Form noch nie gesehen, die Kombination aus, ich bin ein Serienkiller in einem Nationalpark in Australien und ich esse die Leber meiner Opfer, weil dadurch kriege ich irgendwie den Spirit von denen, und den Rest mache ich zu Beef Jerky, das ich an Tankstellen verkaufe. Ich meine, habe ich jetzt so zum ersten Mal gesehen.
0: Ja, mir sind viele Gedanken durch den Kopf gegangen. Ich zähle jetzt nicht alle auf, aber immer noch andere Filme. Ich musste bei Charlize Theron an eine Begegnung denken. Du kennst das Geschichte schon auswendig. Ich habe mir gedacht, erzähl es doch ganz kurz, weil es lustig ist. Ich bin ja Fan von ihr wirklich von Urzeiten an. Also ihr erster Film Celebrity, da war sie davor ein Model, aus Südafrika kommen. Und das war so ein Woody Allen-Film über Celebrities. Da bin ich ihr schon völlig verfallen und habe mir jeden Film angeschaut mit Charlize Theron, auch die schlechten, und immer auf ihrer Seite. Und endlich einmal gab es für FM4 die Gelegenheit, anlässlich von Atomic Blonde ein Interview zu führen mit Charlize Theron. Und dann bin ich tatsächlich in einer Runde von Journalisten direkt neben ihr gesessen. Und wir haben so kleine Aufnahmegeräte bei FM4, die heißen Ediroll. Und die sind halt ja nicht auf 10 Meter Distanz gedacht, sondern man sollte neben dem Interviewpartner sitzen. Und ich bin direkt neben Charlize Theron gesessen und habe dieses kleine Kastel in der Hand gehalten und habe es ein bisschen so hoch gehalten, damit die Audioqualität gut ist. Und die von mir so hoch verehrte Charlize Theron, die übrigens in diesem Interview, in dieser Gruppe, genauso tough gewirkt hat oder genauso hart wie jetzt in Apex. Also sie hat schon so eine arge Persönlichkeit, man ist eingeschüchtert. Einen Moment lang dreht sie sich plötzlich um zu mir, hält mir die Hand vors Gesicht und sagt, take that thing away from my face. It looks like you wanna shave me. Und ich bin so, mein Herz hat zu klopfen begonnen, ich habe nichts mehr gesagt. Und da war die Beziehung ein bisschen angeknackst. Aber ja, ich finde sie, ihre spezielle Karriere und so, ich finde sie wirklich ganz, ganz toll.
1: Ich finde sie auch immer super. Sie hat eben so eine No-Bullshit-Attitüde, die ich sehr gerne mag. Einen Oscar kriegt sie natürlich, wenn sie, wie sie hässlich unter Anführungszeichen spielt, in Monster, wo sie eine Serienkillerin eigentlich auch spielt, oder?
0: Das ist eine wahre Geschichte.
1: Ja. Und es kommt natürlich hinzu, die hat ja auch eine ganz arge Kindheit aufgewachsen in Südafrika und sie ist als Kind oder Teenager-Zeugin, wo ihre Mutter den Vater in, also aus Selbstverteidigung erschießt. Das heißt, die hat ja auch wirklich ein arges Leben bisher gehabt. Ja, Apex, ich meine, ich würde jetzt nicht sagen, unbedingt anschauen, aber wenn euch gerade mal gar nichts einfällt und ihr einen 90 Minuten Film anschauen wollt, der weiß, was er ist und der nicht mehr sein will, dann finde ich, kann man sich das schon anschauen.
0: Einen letzten Gedanken habe ich noch dazu, ja, den man notiert habe. Es gibt sowas, habe ich mir dann noch zwischendurch gedacht und deswegen hat mir der Film gefallen, wie das Gesetz des Genre-Kinos. Das Gesetz des Genre-Kinos hat nichts mit irdischer Moral oder irdischen Gesetzen zu tun. Politisch möchte ich das gar nicht einordnen, aber ich bin mit dem Gesetz des Genre-Kinos aufgewachsen. Mit Männern wie Clint Eastwood, mit Männern wie Bruce Lee und Charles Bronson, wo quasi dann am Ende der Böse stirbt. Mhm. Und das war auch ein Problem, als wir diskutiert haben über den Film aus dem Iran, ein einfacher Unfall, der ja sehr realistisch ist und dann wieder artifiziell. Und da passiert das nicht in dem Film. Und ich habe wochenlang nachgedacht, warum bin ich so unbefriedigt? Ich bin in der Realität überhaupt nicht für Todesstrafe oder irgend sowas, aber es ist das Kino und in dem Fall ist es nur Netflix vor dem Bildschirm zu Hause, ein Ort, wo man solche niedrigen Instinkte und solche Gedanken ausleben kann. Und ich habe mir den ganzen Film lang Apex gedacht, bitte komm ja nicht durch, bitte überleb ja nicht. Passiert ja eh nicht, weil das Gesetz des Genre-Kinos ist verlässlich. Aber das nur so als Nebengedanke, dass man Film und Realität wirklich sehr, sehr trennen kann auch oft.
1: Das stimmt, der Film hält sich Gott sei Dank dran, muss man sagen. Und ich hatte tatsächlich auch, irgendwann gegen Ende sind die beiden so zusammengebunden durch so eine Stahl- oder Metallkette. Und man wünscht sich wirklich nur mehr, dass sie es schafft, ihn irgendwie jetzt hier umzubringen. Und ich war auch total irritiert, dass ich mir das denke. Aber wie gesagt, es ist ja im Kinosessel oder in dem Fall eben zu Hause beim Anschauen völlig in Ordnung.
0: Ja, keine Opfer, keine Mordopfer gibt es beim nächsten Film.
1: Noch nicht. Bevor wir über The Devil Wears Prada 2 sprechen, muss man ganz kurz so eine Ground Base schaffen, glaube ich, zu diesem Franchise ist es ja jetzt, nämlich zurückhüpfen 20 Jahre zu Devil Wears Prada 1, die Verfilmung des gleichnamigen Buches von Lauren Weisberger, allerdings mit sehr stark verändertem Plot. Lauren Weisberger arbeitet kurze Zeit als Assistentin für Anna Wintour, die legendäre Vogue-Chefin, und schreibt danach ein Buch, wo sie eben diese eisige und fiese, aber auch sehr kompetente Frau beschreibt und wie es ist, für sie zu arbeiten. Und dann beschließt man daraus, einen Film zu machen. Das Buch kommt aus dieser Ecke, die ich ganz schrecklich finde. Das ist früher Chick Lit. Und ich fand immer, das war so diese Ecke, wo sie gedacht hat, Frauen lesen blöde Bücher. Da war immer ein Stöckelschuh oben und ein Dackel und Pralinen und ein Prosecco-Glas. Und ich fand das immer sehr schwierig. Hat sich Gott sei Dank inzwischen auch sehr geändert. Aber es fällt schon so rein in diese Bridget Jones, Sex and the City. Das ist eine Zeit, wo sich andererseits fast mehr im Fernsehen vielleicht als im Kino, wo es so neue Frauenfiguren gibt und wo es dann so Frauen gibt, die einem Beruf nachgehen, was ich unglaublich gern mag. Ich liebe ja Filme, die in Redaktionen spielen oder so, und darum hatte ich auch ein Interesse an Devil Wears Prada 1. Und dann hat man natürlich gehört, Meryl Streep wird hier mitspielen, und Meryl Streep war bis dahin, sie hat natürlich Der Tod steht ihr gut in den 90ern gemacht, aber an sich war das eine der seriösesten Darstellerinnen, die es gibt. Sie ist quasi Daniel Day-Lewis als Frau, muss man so sagen. Ich glaube, bis jetzt 21 Oscar-Nominierungen, sie hat 3 Oscars. Ich finde sie auch als Komödiantin wahnsinnig lustig, aber das beginnt eigentlich so damit. Ich glaube, sie wird damit also auch einem jüngeren Publikum bekannt. Sie macht danach Mamma Mia, ist in Murder, Only Murders in the Building. Das heißt, ich glaube, bei ihr ändert sich da vielleicht irgendwie was. Und wo ich jetzt zum ersten Mal drüber nachgedacht habe, man nennt sie dann natürlich nicht Anna Wintour in diesem Film, sondern Miranda Priestly. Und ich glaube, Miranda Priestly hat deswegen auch eine andere Frisur, weil Meryl Streep mit so einem Bob ganz blöd ausschauen würde. Man findet für sie aber eine unglaublich gute, geföhnte Frisur. Sie ist weißhaarig, sie hat alle Fäden in der Hand, und der zweite Star in diesem Film ist natürlich Anne Hathaway, die eigentlich eine ernste Journalistin sein möchte, aber dann durch komische Umstände kriegt sie einen Job als Assistentin von Miranda Priestly, die für Runway arbeitet, was so ein Vogue-Stand-in ist. Und die hat aber eigentlich so eine Verachtung für Mode. Die findet, das ist alles ein bisschen lächerlich, worüber gesprochen wird. Und der Film hat eigentlich einen komischen Plot, weil es geht dann eigentlich darum, dass Andy, so heißt Anne Hathaway, was über den Alltag in einem Printmedium lernt, aber auch so ein bisschen verstehen lernt, dass das halt nicht alles dumm ist, was Mode ist und oberflächlich. Und das fand ich eigentlich ganz interessant. Dann geht es aber am Ende doch darum, dass Andy sagt, mir ist das alles zu arg, so möchte ich nie werden. Und sie verlässt eben Runway und auch Miranda Priestley. Und also als Plot nacherzählt ergibt das alles überhaupt keinen Sinn. Der Film war ein Riesenerfolg, hat vor allem Millennials, glaube ich, sehr geprägt. Auch diese junge Frau mit so viel Ambitionen. Und damals, 2006, gab es noch so diesen Glauben, ja, wenn man gut arbeitet, dann schafft man das irgendwie, dann kann man eine Karriere machen. Die haben auch noch alle okay verdient. Und es ist ganz wichtig, dieser Film 2006 ist vor dem iPhone. Und das fällt einem jetzt so stark auf, weil Andy dann immer wirklich noch so in der Stadt herumläuft und sie hat zwar so ein Handy dabei, aber da kriegt sie einfach nur neue Aufträge durchgesagt. Aber dieses, ich bin in einer Redaktion und das Festnetztelefon klingelt oder man muss was noch wohin faxen. Also das ist, ich finde ja 20 Jahre sind nicht lange her, ich kann mich urgut an 2006 erinnern, aber es wird einem sehr gut, finde ich, vor Augen geführt, was sich alles seither geändert hat.
0: Ja, ich habe diesen Film nie gesehen, als du mir gesagt hast, vorgeschlagen, Devil Wears Prada 2 besprechen wir, habe ich einmal kurz gemacht und zwar nicht, das muss ich jetzt schon kurz feststellen, weil ich jetzt einer dieser Typen bin, die, keine Ahnung, die Freundin ist in der Umkleidekabine und sie sitzen jammernd draußen und drehen fast durch. Im Gegenteil, ich habe mit meiner Mutter die ganze Kindheit eigentlich in Kaufhäusern und Modegeschäften verbracht, bin da mal Comiclesen daneben gesessen, während sie Sachen probiert hat. Ich bin aufgewachsen sozusagen in Boutiquen und habe überhaupt kein Problem. Mir ist Mode auch sehr, sehr wichtig, aber ich glaube, dieser Aspekt von der Devil Wears Prada damals, dieser, ich sage jetzt mal, InStyle und so gewisse Zeitschriften anspielend, nicht die Vogue direkt, die habe ich auch jahrelang gelesen, muss ich sagen, damals. Aber so ein bisschen so ein oberflächlicher Modeaspekt in Verbindung auch mit so Red Carpets und alles und Bussi-Bussi, das ist mir immer sehr auf die Nerven gegangen.
1: Ich verstehe zum Beispiel nicht, warum auch nur irgendjemand sich für die Met Gala interessieren kann. Das ist so jedes Jahr. Es ist ein bisschen auch wie der Eurovision Song Contest, wo ich dann immer davor stehe wie ein Autobus und schaue und mir denke, was ist mit euch? Ich verstehe die Met Gala nicht. Die spielt hier natürlich auch ein bisschen rein, aber ich verstehe total, was du sagst. Interessant an Devil Wears Prada war dann dieser eine Monolog natürlich, den Miranda Priestley hält, als Andy eben wieder so kichert, weil es um eine Entscheidung zwischen zwei Gürteln, glaube ich, geht. Und sie sagt, das ist schon gleich aus. Und dann hält Meryl Streep, ich finde, einen der berühmtesten Filmmonologe der neueren Zeit darüber, dass dieser Pulli, den sie anhat und der diese Farbe hat, dass der die aus einem bestimmten Grund hat und dass das quasi von High Fashion runtertrickelt in die leistbarere Versionen und dass niemand glauben kann, er kann sich dem entziehen. Und das finde ich auch total gut. Es gibt ja so Leute, die sagen, mir ist Mode total wurscht und was ich anziehe. Nein, es geht nicht, weil du musst dir irgendwas aussuchen und mit dem, was du aussuchst, sagst du irgendwas, egal ob du das weißt oder nicht. Und dann ist es immer schlauer zu wissen, ich weiß, wo das herkommt und das, also wo das T-Shirt herkommt, warum die Bomberjacke heißt, wo die Ballerinas herkommen, dass der Parka von den Mods kommt und dass das Military Jacket dann lustigerweise dann irgendwie so eine ikonische Jacke der Linken war, obwohl es aus dem Militär kommt, das schreit mal alles raus. Momentan haben alle Frauen Bucketheads auf. Und ich denke die ganze Zeit an Ian Brown und ich denke mir mal, wisst ihr auch, also es ist eh wurscht, aber ich finde schon, dass es essentiell ist, wenn man die Zeit hat, sich damit zu beschäftigen, zu wissen, was man anhat und was das sagt.
0: Ja, ist dieses Zitat von Miranda, ist das von Karl Lagerfeld geklaut oder hat Lagerfeld umgekehrt sich auf dieses Zitat berufen? Weil von ihm gibt es das, da kannte ich das, ganz berühmt, wo er sagt, ganz egal, was man anzieht, es ist immer ein Statement, man kann sich quasi Mode nicht entziehen. Über dieses Thema habe ich mit BandkollegInnen und Kollegen, also vor allem Kollegen, sehr gestritten in der Vergangenheit bei meinen Musikprojekten, aber es stimmt, ich stimme dem völlig zu. Nur eben, wie gesagt, die Art der Präsentation, jetzt vor allem im zweiten Teil auch, wie das alles so abläuft, mit der hadere ich.
1: Ja, verstehe ich komplett. Also sie sagt tatsächlich verklausulierte, sie erzählt tatsächlich die erfundene Geschichte von diesem Cerulean, also Himmelblau, Azurblauen Sweater. Ich glaube, sie erfindet da eine... haben sich die Drehbuchautoren irgendeine Yves Saint Laurent oder so Kollektion ausgedacht. Sie sagt es nicht so direkt, aber sie sagt auch das und das versteht ja auch Andy irgendwann und erlebt natürlich einen tollen Glow-Up. Und ich muss sagen, ich habe mir den ersten jetzt vorgestern nochmal angeschaut, die Kostüme vom ersten Teil waren da echt super. Sie hat so ein bisschen zu viel Hüte auf, finde ich. Das findet man jetzt ein bisschen komisch. Aber es gibt so ein grünes Mantelkleid mit so einem Leo-Kragen, was einfach urschön auch an Anne Hathaway ausschaut. Und da muss man mal sagen, ich meine, Anne Hathaway ist, finde ich, also hat ein irre schönes, klassisch schönes Gesicht. Was in dem Film echt schwierig ist, ist, dass sie am Anfang so uns das graue Mäuschen, das hässliche Entlein Anne Hathaway, und da zerrupfen sie halt bis sie die Haare. Und ich finde immer so interessant, dass Stylistinnen und Make-up-Artists quasi in die Richtung, also aufwärts können sie alles gut, aber irgendjemanden nicht so gut ausschauen lassen, ist offenbar wirklich eine unglaublich große Kunst und es gelingt ihnen so gut wie nie.
0: Das erinnert mich an mein liebstes Filmstereotyp. Nein, es gibt viele, aber ein liebes ist Wissenschaftlerinnen in B-Movies oder in Genre-Filmen. Auch Spielberg, auch Jurassic Park, solche Filme, aber vor allem in B-Movies, es ist meistens eine sehr modelartig aussehende Frau, der man Brillen aufsetzt, die Haare zerwuschelt man ihr und so. Ich meine, das war ja unlängst auch in St. Help ein bisschen. Von Sam Raimi war das auch so quasi diese nerdige junge Frau, die dann auf der Insel total aufblüht und ja, egal. Stereotypen sind ja auch lustig.
1: Ja, Bogie, also Humphrey Bogart ist, glaube ich, hat damit angefangen oder wer auch immer hier Regie geführt hat, da geht er zu einer Frau in einer Buchhandlung und nimmt ihr dann die Brille runter und macht ihr die Haare auf. Urübergriffig, ich weiß, aber in diesen Filmen ist das da in Ordnung und dann ist sie wunderschön.
0: Ja, der zweite Teil.
1: Ja, kommen wir zu Teil 2. 20 Jahre später, Drehbuchautorin ist die gleiche, Regisseur David Frankel ist der gleiche. Alle sind zurückgekehrt, was ja schon hier sehr wichtig war, glaube ich, dass man hier niemanden ersetzt. Das heißt, wir haben Meryl Streep, Emily Blunt, die im ersten Film ihre erste Rolle hatte, Anne Hathaway und Stanley Tucci sind so dieses Quartett, das einfach essentiell ist, das auch sehr vielen Leuten viel bedeutet. Darum möchte ich da jetzt auch gar nicht so, ich fand den Film jetzt nicht sehr gut, aber ich möchte da jetzt gar nicht blöd drüber reden, weil ich weiß, wie wichtig das manchen Leuten ist. Und die Drehbuchautorin hat auch erkannt, in 20 Jahren ist einiges passiert. Das wird in sehr vielen Kritiken so als total positiv hervorgekehrt. Ich denke mir, naja gut, irgendwie ein bisschen an Anspruch habe ich jetzt schon noch an Leute, die Drehbücher schreiben, es wäre völlig irre gewesen, wenn die so tun würden, als wäre es eine Blütezeit für Printmagazine, oder? Also es ist so, Runway muss jetzt auch Social Media bespielen und darüber ist Miranda Priestley nicht glücklich. Andy ist eine ernsthafte Journalistin geworden, wird aber, als sie einen Preis entgegennimmt, via Textmessage gefeuert, so wie der Rest ihrer Redaktion, weil irgendein, glaube ich, Big Tech-Unternehmen die Zeitung gekauft hat. Jeff Bezos hat ja auch die Washington Post gekauft und, glaube ich, das gleich mal ein Drittel der Angestellten gefeuert. Das heißt, diese Szenarien kennen wir ja alle. Und sie wird dann eigentlich, fängt sie wieder bei Runway an, weil ihr ernster Journalismus das Magazin aus einer Image-Krise retten soll, weil dort hat man einen Artikel, das ist der beste Witz für mich in diesem Film, über ein Label geschrieben, das heißt Speed Fash. Und irgendwie gab es keine Fact-Checker, die nachgeschaut haben, ob die vielleicht so ein bisschen Fast Fashion betreiben und Sweatshops haben. Das ist jetzt ein bisschen so ein Shitstorm, der sich über Miranda Priestley ergießt. Und deswegen sagt man, okay, wir heuern jetzt eine ausgezeichnete Journalistin an, die sich für gesellschaftspolitische Themen interessiert und die rettet uns so ein bisschen den Ruf.
0: Ja, Speedfash hat bei mir ganz unangenehme Knöpfe gedrückt. Auch Mini-Anekdote, privat. Ich habe unlängst eine Lederjacke online entdeckt. Das ist im Original eine Yves Saint Laurent Jacke. Mhm. Es ist die Jacke, die Jim Jarmusch bei jedem Interview trägt und auch viele andere. Und die war so ein Nachbau und ich habe das ganz genau geschaut, wo ist die Firma her und so. Man, das sagt ja nichts, wenn die aus Deutschland ist. Aber ich dachte, das ist so eine deutsche Firma. Bestell mir diese Jacke und ich bestelle wenig online. Und dann dauert das ewig und ich kriege komische KI-Antworten und irgendwann stellt sich heraus, ich kriege jetzt eine Jacke aus Pakistan geschickt und ich befürchte, dass die Bedingungen, unter denen diese Jacke hergestellt wurde, nicht politisch korrekt sind. Mhm. Und jetzt ringe ich mit mir ein bisschen, aber die Jacke kommt demnächst. Deswegen Speedfash, also Instagram, die ganzen Anzeigen, das ist alles voll damit. Es ist schon furchtbar, wohin sich das alles entwickelt hat. Einerseits gibt es diese Consciousness, da gibt es dieses Bewusstsein dafür. Auf der anderen Seite scheint vielen alles egal zu sein.
1: Ich glaube, es muss jedem von uns einmal passieren, dass man sich denkt, oh, das schaut toll aus, das kaufe ich mir, oh, das Impressum ist Deutschland und dann kriegt man eine Shipping aus China is on its way. Ich bin sehr neugierig auf die Jacke aus Pakistan.
0: Genau. Ja, Speedfash, also ich habe das Gefühl gehabt, dieser Film täuscht diese ganze politische Ebene, die wir ja alle unterstreichen, wir sind ja Journalisten, der täuscht das vor, also auch dieses ganze Tech-Bro-Ding und diese Kritik, um eigentlich Fashion-Porn zu sein. Mit Fashion-Porn meine ich, von einem Höhepunkt geht es zum nächsten, die Story ist wie im Pornofilm eigentlich nebensächlich oder nicht vorhanden. Es geht von einer Szene zur nächsten. Ich habe dann kurz auf die Uhr geschaut. Es dauert meistens so 2 Minuten, bis Anne Hathaway ein neues Outfit anhat. Oder auch die anderen DarstellerInnen in diesem Film. Meryl Streep wechselt auch dauernd die Outfits. Und es geht, glaube ich, um das. Und ich war in einem Saal, in einem großen Saal im Heidenkino. Es hat auch allen getaugt. Ich war gelangweilt und ein bisschen genervt. Es hat allen getaugt. Es war ein Publikum, hauptsächlich Millennials, aber auch Gen Z. Und die haben sich gefreut über diese ganzen Outfits und ich dachte, der Film ist eigentlich wirklich nur ein Vorwand, um diese Kleidung zu zeigen. Das war so ein bisschen mein Fazit.
1: Also die Kleidung im ersten Teil war tatsächlich auch sehr wichtig. Patricia Field war hier die Kostümdesignerin, die ja auch Sex and the City so geprägt hat. Also schon diesen urbanen Frauenlook, der natürlich ein bisschen unrealistisch ist, aber das ist ja auch der Spaß an Filmen. Das ist ja auch der Spaß an dieser High Fashion. Also diese Diskussion, wenn man sich so eine Modeshow anschaut und dann sagt irgendwer, ja, das kann ich ja nicht anziehen. Ja, dafür ist es ja auch nicht da. Ich fand lustigerweise, im zweiten Teil war mir die Mode auch so ein bisschen, also ich fand sie ein bisschen fad. Ich habe mir auch wenig gemerkt, muss ich sagen, außer ein Björk-T-Shirt, das Anne Hathaway später mal anhat. Ich finde es interessant, dass Europa für Mode immer noch für die Amerikaner auch so eine große Rolle spielt, weil in Teil 1 spielt dann die Paris Fashion Week eine ganz große Rolle und hier müssen sie dann alle mal nach Milano für ein großes Event von Runway. Mir war jetzt diese ganze, die Medien sind im Umbruch und es gibt einen Tech-Milliardär, der hat irgendwie eine große, der hatte auch ein Glow-Up, der ist so ein bisschen angelehnt an Jeff Bezos und sieht jetzt halt irgendwie besser aus und ist trainierter und hat eine neue Frau, eine neue Freundin, nämlich Emily Blunt. Und der interessiert sich für das Magazin und möchte das kaufen. Und mir war das alles zu dünn oder wie sich ein Kind irgendwie vorstellt, dass das funktioniert. Und dann habe ich mir gedacht, vielleicht bin ich nur komplett verdorben durch Succession, weil da all diese Merger- und Mediendeals ja so bis in den 14. Paragraphen in der Fußnote besprechen worden sind, was natürlich in so einem Film nicht geht, das muss nicht sein. Aber mir war das dann irgendwie auch zu einfach. Also es wird dann auch tatsächlich die Unternehmensberatungsfirma McKinsey genamedroppt. Die wird dahergeholt, die kommt zu Runway und die wollen natürlich kürzen. Ich fand es interessant, dass man die nennt, während ja die anderen Namen alle erfunden sind. Es gibt auch so ein Stand-in für Condé Nast, ich glaube Elias, irgendwas nennen sie das im Film. Aber McKinsey ist McKinsey. Anne Hathaway versucht halt verzweifelt gemeinsam mit Miranda Priestly quasi den Journalismus zu retten. Und der Humor des ersten Films kommt halt viel von der Boshaftigkeit von Miranda Priestly, weil sie spricht. Meryl Streep hat gesagt, sie hat sich das von Clint Eastwood abgeschaut. Immer so ganz gedämpft und leise.
0: Zum zweiten Mal fällt schon der Name Clint Eastwood.
1: Ja, das stimmt. Sie erhebt nie ihre Stimme. Sie ist wahnsinnig wortgewandt und schlagfertig. Und das würde jetzt tatsächlich natürlich nicht mehr gehen. Da würde man sofort sagen, toxischer Chef, ab zum Betriebsrat, vors Gericht, zur Presse. Und deswegen hat sie auch eine Assistentin an ihrer Seite, die sie dann immer so bremst bei Meetings, wenn sie irgendwas sagt, was irgendwie jemanden verletzen könnte. Und ich sage jetzt nicht, dass Humor immer nur lustig ist, wenn man auf ihn draufhaut, aber diese Skrupellosigkeit von Miranda Priestly in ihrer Art, sich auszudrücken, die kennt man ja von Männern in Filmen, aber so dieser Girlboss, den Meryl Streep hier spielt, der war relativ neu und das war natürlich fantastisch, jemand zu sehen, der sich überhaupt nicht drum schert, ob sie gemocht wird oder was andere von ihr halten. Und das ist natürlich jetzt total verwässert, weil Runway ist nicht mehr in dieser Machtposition, plus Bedingungen im Büro haben sich geändert und man kann nicht mehr so mit Leuten reden. Sie kann nicht mehr ihre Jacke und ihre Tasche auf den Tisch ihrer Assistentin werfen, sondern sie muss sich jetzt den Mantel selber aufhängen. Und dadurch ist so ein bisschen der Schmäh weg. Und das Schöne am ersten Teil war ja natürlich, dass man mit Anne Hathaway dann so in diese Redaktion kommt und das kennenlernt. Nur das kennt man jetzt irgendwie alles und jetzt geht's halt irgendwie drum, retten wir den Printjournalismus, was dann, finde ich, auch ein bisschen zu ein großes Thema ist für diese leichte, easy breezy Komödie. Und aber mein größter Vorwurf ist, er ist einfach nicht lustig und es geht nie um Mode. Also sie haben immer was anderes an. Im ersten Teil ging es auch nicht viel um Mode, aber da gab es diesen einen Monolog. Man hat ein bisschen mehr von Kollektionen mitbekommen und das ist jetzt alles überhaupt kein Thema mehr. Das fand ich schade.
0: Ja, ich fand Justin Theroux als Tech-Milliardär schon ganz lustig, aber natürlich ist das keine Art der Komödie, die irgendwie, wie soll ich sagen, so richtig gemein wird. Es ist irgendwie alles so verschmitzt und so. Wir sehen jetzt eben auch menschliche Seiten bei Miranda. Was mir noch aufgefallen ist, was mich sehr irritiert hat, ist, alle Frauen in diesem Film, wie gesagt, wechseln das Outfit im 5 Minuten Abstand. Und bei den Männern ist der Einzige, der ein bisschen so ein queeres Image hat, ist eben Nigel von Stanley Tucci gespielt, der auch ständig das Outfit wechselt und der wahrscheinlich an berühmten queeren Figuren in der Modebranche orientiert ist, wo ich ein paar sogar mal treffen durfte, aber das ist eine private Geschichte. Bei einem Dinner bin ich da gesessen mit den Fashion-Editoren, die waren damals so Mitte 60 von Elle und Vogue und solchen Leuten, schon sehr lang her und habe da ganz tolle Geschichten gehört. Das ist eine sehr aufregende Welt. Ja, was mich aber irritiert hat, ist, die anderen Männer in diesem Film Film irgendwie ausschauen, irgendwie angezogen sind. Also vor allem dann das Love Interest von Andy, der gerade, dass er nicht im Trainingsanzug herumläuft. Also bei den Männern spielt das keine große Rolle. Das ist wieder nur auf Frauen und queere Personen irgendwie zutreffend. Das auch war irritierend.
1: Ja, dabei ist, glaube ich, bei Nigel ist es ja die große Frage, ist er überhaupt queer? Ich glaube, es wird ja tatsächlich nie angesprochen. Ich finde, der Monolog, den er im ersten Teil hält, deutet sehr darauf hin, aber tatsächlich gibt es quasi nie einen Boyfriend oder auch keine Frau oder so irgendwie dazu. Aber ich würde ihn auch so lesen. Er trägt tatsächlich auch den Ring aus dem ersten Film wieder, so einen wahnsinnig fetten Ring. Er hat unglaublich gute dreiteilige Anzüge an. Ich denke mir auch immer, es ist urschade, dass die einzigen Männer, die in diesem Film gut angezogen sind, sind die, die wir jetzt als gay lesen. Der Typ, der Andys Love Interest ist, ich dachte kurz, das ist Olli Schulz, wie wir ihn zum ersten Mal gesehen haben. Ich dachte, das ist jetzt überraschend, damit habe ich nicht gerechnet. Das ist aber ein australischer Schauspieler namens Patrick Bramwell, glaube ich, den viele aus Colin from Accounts kennen. Diese Storyline ist so wahnsinnig unnötig, dass man sich denkt, war der Drehbuchautorin wichtig zu zeigen, auch ernsthafte Journalistinnen haben irgendwie Zeit für eine Beziehung, weil auch Meryl Streep hat jetzt einen neuen Mann, vom ersten wird sie, oder von ihrem zweiten Ehemann wird sie ja im ersten Film geschieden. Und jetzt hat sie Kenneth Branagh in einer Nicht-Rolle, er ist irgendwie Teil eines Streichquartetts, was ich auch ganz lustig fand. Der hat nichts zu tun, soll uns das nur zeigen, hey, Frauen, die irgendwie berufstätig sind, können schon noch eine Beziehung haben, weil weiterbringen tun uns die beide nicht.
0: Ja, das stimmt, so habe ich das auch gelesen, ja. Ja, also wie gesagt, für mich war es Fashion-Porn. Ich kann dem Film nicht wirklich böse sein wegen dem Publikum. Ich war im vollen Saal, wie gesagt, und alle haben sich köstlich amüsiert und ich möchte auch niemandem dieses Vergnügen nehmen, muss ich sagen. Ich habe mir dann nur anlässlich des Films auch noch nachgedacht über Mode und Film. Ich glaube, das sollte man wirklich mal eine Episode machen oder mehrere Episoden, aber es gibt auch nette Verbindungen, nämlich diese tolle Helmut Lang-Ausstellung, die jetzt leider nicht mehr läuft. Helmut Lang für mich so der absolute Fashion-Gott überhaupt. Da gab es auch ganz tolle Filmverknüpfungen. Zum Beispiel Quentin Tarantino hat Briefe an Helmut Lang geschrieben, Dankesbriefe, dass er ihn eingekleidet hat bei der Oscar-Verleihung. Und er hat sich bedankt mit DVDs. Er hat Helmut Lang dann privat Tarantino DVDs geschickt und er hat ihm zum Beispiel von Takashi Miike Audition geschickt. Das war in der Helmut Lang-Ausstellung ein Brief und ich habe mir dann vorgestellt, Österreichs wichtigster Modedesigner ever sitzt zu Hause und kriegt dann so eine Takashi Miike CD von Tarantino. Also diese Verknüpfungen und auf wen ich hinweisen muss, weil abgesehen von Tom Ford, der so ein toller Regisseur ist, da kommt ja auch ein neuer Film, glaube ich, oder?
1: Ja, der dreht irgend so eine Anne Rice-Vampirgeschichte, glaube ich.
0: Mit einer Besetzung des Wahnsinns. Genau, das ist gleich ein Übergang zum nächsten Film. Wen ich unbedingt erwähnen muss, ist von Yves Saint Laurent, Anthony Vaccarello, wenn ich ihn halbwegs richtig ausspreche. Der produziert nämlich schon seit vielen, vielen Jahren mit dem Geld von Yves Saint Laurent Filme. Und das sind so Filme wie Emilia Perez, The Shrouds von David Cronenberg. Also eigentlich nur so Dark Stuff. Aber auch zum Beispiel Father, Mother, Sister, Brother, unlängst von Jim Jarmusch. Den ich ja modisch den schönsten Film des Jahres bislang finde, weil da geht es auch eigentlich, was die Figuren alle anhaben, während sie sich halt mit ihren Familienmitgliedern treffen. Und den finde ich modisch schöner als Devil Wears Prada 2.
1: Ja, ich meine, man muss sagen, der Film endet ja dann irgendwie mit einem fast Happy End. Aber wenn man länger darüber nachdenkt, ist es auch urtraurig, weil Miranda und Andy schaffen es dann eigentlich nur, dass das Medium halt von einer freundlicheren Milliardärin gekauft wird, nämlich der Ex-Frau von der Bezos-Figur. Das Ganze ist insofern interessant, jetzt bin ich wieder bei der Met Gala, weil in dem Film würde man jetzt sagen, diese Milliardärfigur ist relativ einfach oder relativ einfach als Jeff Bezos zu erkennen und er und seine Frau Lauren Sanchez, die hosten ja irgendwie auch die Met Gala und man fragt sich, ob das dann irgendwie ein bisschen awkward wird. Lauren Sanchez war ja auch am Vogue-Cover in ihrem Hochzeitskleid zu sehen und da waren viele, die sich so sehr mit Mode beschäftigen, waren so, okay, das ist irgendwie das Ende das von Anna Wintour, die ja eh nicht mehr Chefin ist, aber dass wir dieses Imperium jetzt so ernst nehmen können. Es gibt auch immer wieder Gerüchte, dass Bezos Condé Nast kaufen will. Und ich glaube, das ist das, was sehr viele amerikanische Journalistinnen, es gibt gar nicht so viele Podcasts, bin ich drauf gekommen, aber die haben das sehr gelobt, weil sie das so genau fanden und genau beobachtet. Vor allem alle haben sich gefreut darüber, dass wir in diesem Film erfahren, dass die sogenannten Town Cars abgeschafft worden sind. Das heißt, die hatten früher alle private Fahrer in der Stadt und müssten jetzt Uber nehmen. Keine Ahnung, das weiß ich natürlich nicht. Das ist nur was diese Journalistenbubble in den USA sehr gefreut hat und dem Film dann irgendwie so als genaue Recherche, detailgenaues Schreiben hingestellt hat. Mir ist es trotzdem ein bisschen zu wenig zu sagen, hier ist ein böser Milliardär und hier ist eine nettere Milliardärin. Ich muss noch erwähnen, BJ Novak, Der ist dann quasi im Prinzip der Erbe in Funktionskleidung. Mir hat sehr gut gefallen, dass sie sich alle drüber lustig machen, was er anhat. Und ich liebe BJ Novak. BJ Novak ist ein so guter Autor, hat fantastische Bücher geschrieben, kennen viele aus der amerikanischen The Office, taucht ihm in so Nebenrollen auf und ist, finde ich, einer der charismatischsten Figuren. Hier spielt er natürlich einen Trottel. Aber das hat mich sehr gefreut. Man freut sich ja dann immer, finde ich, wenn so Leute auftauchen, die man gern hat. Was man auch noch dazu sagen muss, dieser Film ist alles andere als cool. Die coolste Figur in diesem Film ist Law Roach, glaube ich, an dem einmal schnell vorbeigescannt wird. Das ist der Stylist von Zendaya. Und ich fand es dann schon interessant, weil sie schmücken sich ja so mit Cameos. So Heidi Klum, Dolce & Gabbana, Victoria Beckham. Und das fand ich alles so oldschool. Also ich habe mir gedacht, wenn der Film gerne cool wäre, dann müsste da doch Zendaya durchs Bild laufen, oder? Aber das ist er nicht. Aber ist auch okay, ich fand es so interessant.
0: Das stimmt total, das ist ein sehr guter Vergleich. Ja, der Übergang zum nächsten Film, den nur ich gesehen habe, aber auch spoilen werden muss, weil sonst kann man da gar nicht drüber reden, Rosebush Pruning, ist eigentlich die Mode, weil es geht in diesem Film auch sehr stark um Mode und das ist Donatella Versace. Also sie hat einen Cameo in The Devil Wears Prada 2 und in dem Film Rosebush Pruning wird sie zitiert. Ich glaube, es ist kein Original. Zitat, aber man hört eine Stimme aus dem Off von Donatella, weil die für die Hauptfiguren so eine ganz, ganz wichtige Person ist. Ja, es geht um eine amerikanische Familie, ich würde sagen so ein bisschen im Multimillionen- oder Milliardärsbereich. Woher das Geld kommt, erfährt man eigentlich nicht genau. Und diese amerikanische Familie, die Mutter ist tragisch verstorben, ist irgendwann nach Spanien übersiedelt. Die Übersiedelung hat zu Lebzeiten der Mutter noch stattgefunden. Die Mutter wird von Pamela Anderson gespielt, taucht dann später im Film wieder auf. Sie ist nämlich gar nicht tot. Und der Umzug hat stattgefunden, weil ihr Lieblingsarchitekt ist Antonio Gaudí. Und deswegen Spanien und der Rest der Familie interessiert sich aber nur für Mode und Technomusik. Und die finden wegen ganz vielen spanischen Designern, Modedesignern, leben sie dort halt irgendwie. Und ich fand den Film sehr schwierig. Unsere Redaktionskollegin Nathalie Brunner hat den Regisseur interviewt. Und jetzt muss ich gleich ein ganz großes Manko eingestehen, das brasilianische Kino. Ich habe das Secret Agent wahnsinnig geliebt, aber ich habe echt keinen Plan. Ich weiß nicht, wie es dir geht, was das brasilianische Kino betrifft. Und Karim Aynous ist ein brasilianisch-algerisch-französischer Filmregisseur, der in Brasilien wirklich ein Star ist. Der hat hier Regie geführt. Was ich gelesen habe, ist, seine anderen Filme sind ganz, ganz anders als Rosebush Pruning.
1: Mhm. Ich bin auch beim brasilianischen Kino. Generell, früher hieß das immer so Weltkino. Also ich kenne dann ja tatsächlich auch immer nur alles, was mir der österreichische Kinostaat vor die Füße spült. Und man hat dann irgendwie auch nie eine Zeit, da einzutauchen. Aber außer, wer ist es, Fernando Meirelles und Walter Salles und Kleber Mendoza Filho, das ist noch zusammengekriegt von The Secret Agent, da endet, glaube ich, auch dann mein Wissen über den brasilianischen Film.
0: Ja, es ist bei mir sehr ähnlich. Aber was eben sicher ist, und das hat auch Nathalie gemeint, ist, dass Rosebush Pruning ganz, ganz anders ist als alle anderen Filme. Es ist eher der Film des Drehbuchautors. Der heißt nämlich Evdimis Philippou und es ist der Stammdrehbuchautor von Yorgos Lanthimos. Abgesehen von den Filmen, den großen Kassenerfolgen wie Poor Things oder The Favourite, die mit amerikanischen Drehbuchautoren gemacht wurden, hat der das Drehbuch geschrieben zu allen Filmen von Lanthimos, vor allem zu seinem Debüt Dogtooth, aber auch zu späteren Filmen. Und das sind diese ganz, ganz argen Drehbücher, die eigentlich völlig tabusprengend sind und die eigentlich nur durch den Stil von Lanthimos, durch diesen kühlen Stil und diese spezielle Annäherung an die Figuren und wie das gefilmt ist, bekommen die eine ganz, ganz eigene Qualität. Also ich bin ja Lanthimos-Fanboy totaler. Ich bin kein Fan jetzt von Rosebush Pruning. Es könnte ein Lanthimos-Film sein, aber er ist es nicht richtig. Und dieser Regisseur kann mit diesem Thema nicht umgehen. Nämlich das Thema ist, diese Familie ist völlig krank. Das sind Soziopathen, das sind Psychopathen. Es herrscht Inzest komplett in dieser Familie. Es gibt Szenen, wo der Vater, Tracy Letts spielt den blinden Vater, der quasi so ständig abhängt irgendwie auf der Couch liegt oder im Garten liegt oder auch mit den Pferden herumreitet. So quasi das süße Nichtstun. Und dieser blinde Vater ruft dann mal einen der Söhne, als er sich die Zähne putzt am Abend, ins Badezimmer und sagt, Zähne putzen. Und das heißt, dass der Sohn dann vor ihm auf die Knie geht und den Vater masturbiert, während er sich die Zähne putzt. Also das ist irgendwie so eine kleine Szene unter sehr, sehr vielen krassen, provokativen Momenten, die mich aber nicht berührt haben, die mich eigentlich gar nicht schockiert haben, sondern die eher so Bret Easton Ellis-mäßig ganz kühl und ja, unnahbar wirken. Dazu muss man sagen, der Film hat ein ganz arges Color-Grading. Mhm. Er schaut aus wie ein 2-Stunden-Musikvideo von, jetzt sind wir wieder bei Romain Gavras am Anfang, irgendwie der französischen Elektroszene, also alles ist komplett überzeichnet. Und jetzt kommt dieser arge Film, der so krasser ist als vieles von Lanthimos, hat eine ganz arge Besetzung. Der Erzähler, mehr oder weniger die Hauptrolle, Ed, wird von Callum Turner gespielt. Maybe the next Bond?
1: Ja, ist immer wieder im Gespräch. Was haltest du von ihm jetzt?
0: Ja, ich muss sagen, ich kannte ihn vorher wirklich kaum. Er spielt hier sehr, sehr gut diesen dekadenten, geisteskranken Schnösel, der eigentlich vorhat, die Familie umzubringen. Ich könnte mir den schon vorstellen, es wäre halt ein sehr, sehr junger Bond. Mhm. Es wäre wirklich ein so ein adolescenter Bond beinahe, aber ich kann mir den schon vorstellen, auch in so Guy Ritchie-artigen Filmen, so ein bisschen fies, in dieser, weil der neue Bond soll ja wieder sehr, sehr, nicht düster, aber sehr gewalttätig werden und zu den Ursprüngen zurückkehren, ein bisschen zu Sean Connery, hat Denis Villeneuve gesagt. Ich könnte mir ihn gut vorstellen, ja. Riley Keough spielt die Schwester Anna. Ich liebe Riley Keough, Jamie Bell, der eigentlich, glaube ich, nur Orgelrollen hat. Also ich kann nie vergessen Nymphomaniac, wo er diesen Sadisten spielt. Das ist leider eingeschrieben in meinem Kopf. Aber der spielt nur in edgy Filmen. Lucas Gage, den ich vorher nicht kannte, der spielt ja auch eine der Hauptrollen. Der spielt so den queeren Sohn dieser Familie, der sich dauernd selbst schneidet, der immer vom Sex mit seinen Brüdern und Verwandten träumt, ihn auch ausführt teilweise. Und der wirkt wie so eine Mischung aus Timothy Chalamet und ich weiß nicht, aber er hat mich an Chalamet sehr erinnert.
1: Der war in How to Blow Up a Pipeline. Ich habe jetzt noch gerade nachgeschaut, ich habe mir seinen Namen nicht gemerkt, aber das ist auch ein sehr toller Film zwischendrin empfohlen.
0: Ja genau, Pamela Anderson taucht dann auf, sie ist nämlich doch nicht gestorben, sie ist doch nicht von Wölfen gefressen worden, zumindest nicht bis zur Halbzeit des Films. Auch da gibt es dann eine schreckliche Pointe. Bei Pamela Anderson spielt die verstrahlte Mutter und dann ist noch Elle Fanning als Freundin von Jamie Bell, die sich so, sie wird Golddigger genannt, sie schmuggelt sich so in die Familie ein und will halt das Reichtum erben. Sie ist kurze Zeit die einzig moralisch integre Figur in diesem Film. Es gibt zum Beispiel so eine Haneke-Szene, ein schreckliches Abendessen, wo die Verlobte der Familie vorgeführt wird und der Vater, Tracy Letts, der Blinde, sagt dann so, hat sie eine Bottega-Handtasche oder nicht? Und was hat sie für Brüste eigentlich? Sind die groß genug? Und so irgendwie. Und dann sagt Riley Keough, ja, die Brüste sind so average, schaut auf sich selbst und sagt, meine sind halt gar nicht vorhanden. Das ist so ein bisschen der Humor. Mhm. Und dann wird ihr Kleidungsstil, jetzt kommt der Übergang zu Devil's Brother 2, komplett zerlegt. Dann sagt so Riley Keough, ja, diese Verlobte, die sich da einschmuggelt, die hat, ich glaube, das ist ein Zara-Kleid. Alle guten, schönen Sachen hat ihr irgendwie Jamie Bells Figur geschenkt. Der Rest ist irgendwie so von der Stange. Also die will sich eigentlich nur einheiraten in diese Familie. Es ist Zynismus, es ist Inzest, es ist wirklich Soziopathie. Den ganzen Film, aber so eine Leere, die einen komplett kalt lässt.
1: Mhm. Also ich würde ihn auslassen.
0: Jetzt habe ich ihn dir sehr schmackhaft gemacht, oder?
1: Ich bin interessiert. Ich habe währenddessen nachgelesen, ich wusste auch nicht, dass es ein Remake ist von einem Marco Bellocchio-Film mit der Faust in der Tasche von 1965. Jetzt würde mich aber echt interessieren, wie arg quasi die 1965er-Variante von dieser Geschichte. Also ich glaube, den schaue ich mir jetzt mal an.
0: Ich glaube auch, dass ich mir den demnächst anschaue. Ja. Ich habe den auch recherchiert und ich wusste von diesem Film gar nichts und der klingt so interessant. Ja. Der ist viel subtiler, aber nach allen Kritiken, die amerikanischen Kritiker kannten das alles, wirklich viel düsterer und auch ein viel, viel besserer Film.
1: Eventuell packe ich ja die Faust in der Tasche zusammen mit Die Axt. Das ist ja der Film von Costa Gavras, wo No Other Choice das Remake war. Das würde mich irgendwie auch interessieren. Nämlich im Sinne von, wenn man bei dem jetzigen Film sagt, oh, das ist so arg, und dann bin ich schon immer daran interessiert, wie das in dem Fall in den 60er Jahren bei Bellocchio, wie arg man damals sein konnte, weil das waren natürlich schon ganz andere Umstände.
0: Ja, es gibt ein gutes Zitat, das den Film ein bisschen schlüssiger macht, vom Regisseur Karim Aynous über seinen Ansatz, wie er sich diesem Thema genähert hat. Und er sagt, die Frage ist, wie man heutzutage Wohlstand porträtieren will. Ich wollte zum Beispiel keine Menschen zeigen, die zu viele Sachen besitzen. Sie haben stattdessen die perfekte Anzahl von allem. Damit einhergeht aber auch eine Form von Oberflächlichkeit, Leere und Traurigkeit. Ich meine, das ist jetzt überhaupt nichts Neues, da sind wir uns alle einig. Und ich glaube aber, Serien wie Succession oder auch sehr viele Filme, es gibt ja dieses Kill the Rich-Ding ganz massiv im Kino, sehr viele Filme wie The Menu und viele andere, haben das viel besser auf den Punkt gebracht, weil die sind zum Teil noch in der Realität geerdet. Mhm. Also es gibt so Momente in diesen genannten Filmen, wo man dann so ein bisschen die Wirklichkeit wiedererkennt und dann ist das ja viel, viel punktgenauer und viel treffender. Dieser Film bewegt sich von Anfang an in einer völlig durchgeknallten Welt, die einfach nicht die echte Welt ist, macht das schon durch die Farben klar, durch den Soundtrack und durch alles und drum lässt einen das auch kalt.
1: Ich glaube generell, dass wir jetzt wirklich alle, also nicht nur wir, die einfach schon sehr viel mehr Zeug anschauen müssen manchmal auch, als Leute, die nicht in diesem Beruf arbeiten, aber ich glaube, wir sind durch mit Kill the Rich Plots und auch mit schwachen Tech-Milliardär-Bro-Parodien. Also entweder macht es so wie Don't Look Up und halt wirklich draufdrücken, aber ich finde halt, die Realität ist zu irre, als dass man mit so mittleren Parodien wie der Devil Wears Prada 2 durchkommen sollte. Und die superreichen Crazy-Familien, ich glaube, man könnte jetzt mal so, weiß auch nicht, so einen Jahresplan machen und sagen, lassen wir diese Plots mal aus, erzählen wir uns irgendwie andere Geschichten.
0: In der wirklichen Welt wird uns das sehr beschäftigen, noch in den nächsten Jahren. Deswegen glaube ich nicht, dass diese Filme auslassen. Ich bin sehr gespannt auf den nächsten Film von Ruben Östlund. Den hat er verschoben, der ist eigentlich schon fertig, aber er war ganz knapp mit Cannes dran, mit dem Schnitt. Und er will auch mit dem dritten Film Cannes gewinnen. Er hat schon zweimal gewonnen, die Goldene Palme. Und deswegen hat er den jetzt auf ein Jahr verschoben. Der spielt in einem Flugzeug. Ich habe den Titel jetzt gerade nicht
1: parat. Der tolle Titel, der Entertainment System is Down.
0: Oh, fantastisch. Ja, genau. Genau. Keanu Reeves spielt auch mit, wie eine Starbesetzung, alle an Bord eines Flugzeugs, wo ihm das Entertainment System ausfällt und es wird allen langweilig. Auf den bin ich gespannt. Ich hoffe, er mischt auch sozusagen, also die Bösen kommen nicht nur aus der ersten Klasse und aus der Business Class, sondern er mischt auch so eine generelle Misanthropie quer durch alle Klassen durch. Aber da bin ich gespannt.
1: Ja, aber deswegen muss es wieder gute Magazine geben, damit wir uns die am Flughafen kaufen und dann haben wir im Flugzeug was zu lesen und brauchen kein Entertainment System. Sollen wir noch kurz über den Resident Evil Trailer sprechen?
0: Ja, machen wir das noch. Wir haben noch ein bisschen Zeit.
1: Wir sind ja Zack Gregor-Fanboys. Also ich bin ja ein bisschen, muss ich sagen, eine Cheaterin, weil ich habe ja dann Barbarian erst viel später nachgeholt. Und was mich wirklich gar nicht interessiert, neben Bergen und Outdoor, ist Computerspiele. Das heißt, ich habe auch diese Paul W.S. Anderson Filme Resident Evil nie gesehen. Ich weiß nur, dass die einen irre schlechten Ruf haben und einfach ein Scheiß sein sollen. Ich war dann urtraurig, wie man erfahren hat, dass das nächste Projekt von Zack Gregor nach dem hervorragenden Weapons ein Resident Evil Film sein wird. Und dann kam vor ein paar Tagen der Trailer raus. Und es ist so unheimlich, dass ich mir gedacht habe, oh mein Gott, ich will das auf der Stelle sehen.
0: Absolut, ich stimme komplett bei. Also ich mag ja Berge, nur nicht Bergsteigen. Skifahren mag ich auch nicht. Ich mag ganz langsam auf Berge rauf und runter klettern. Ich mag Berge, aber Videospiele, da stimme ich dir vollkommen bei. Ich habe aber trotzdem alle Interviews verfolgt mit Zack Gregor und er hat dann gesagt, ja, Resident Evil, das Spiel, für ihn die Spielerfahrung, er hat alle Spiele mehrfach durchgespielt, ist eine ganz, ganz andere als in den Filmen des von uns nicht besonders geliebten Paul W.S. Anderson, der andere Anderson. Diese Resident Evil-Reihe, die mir als FM4-Filmjournalist Horror-Tage im Kino beschert hat. Ich kann mich erinnern, irgendeiner war in 3D. Ich bin da drinnen gesessen, ganz müde in der Früh und das 3D war ganz schlecht und dunkel und ich wusste gar nicht, um was da geht. Also der erste geht noch halbwegs, aber ich finde, die sind alle ganz schlecht. Aber jetzt will er die Originalspielerfahrung, wenn man da allein im dunklen Zimmer sitzt und dieses Game spielt, ins Kino bringen. Aber natürlich auch für Menschen wie uns, die keine Spiele spielen. Und ich finde auch, dieser Trailer war total arg.
1: Also er kann halt auch gut mit Häusern umgehen. Es gibt ja so, also Barbarian dreht sich ja fast nur um ein sehr unheimliches Haus, aber auch das, wo sich Julia Garner in Weapons diesem einen Haus annähert und durch die Fenster schaut. Und im Trailer sieht man eigentlich auch nur den super coolen, wie ich finde, Austin Abrams bei einem Haus anklopfen und er sagt irgendwie, glaube ich, nur, ich hatte ein Problem, kann ich ihr Telefon benutzen? Diese Szenarien gehen nie aus, gut aus den Filmen. Und alleine, wie die Tür dann aufgeht und er reingeht und dann spricht er eigentlich nur einer seiner Freundin aufs Band quasi und wir sehen, dass offenbar Zombies auf der Erde herumlaufen und dann kommen so Gliedmaßen aus der Türe raus. Irgendwas schaut super gruselig aus und mich kann man nicht so leicht erschrecken, würde ich sagen. Also ich freue mich jetzt auch drauf. Ich bis jetzt habe mir gedacht, da muss man irgendwie durch. Und weil du das jetzt erwähnt hast, das ist mein Tipp an alle, die vielleicht mal arbeitenderweise in einer Filmredaktion landen. Man muss uraufpassen, weil wenn man einen Film übernimmt, der ein Franchise werden könnte, dann ist es so, dass das an einem Bicken bleibt. Weil dann sagen wir alle, Christian, du hast doch den ersten Film besprochen, kannst du bitte auch den zweiten gehen? Und deswegen warst du jahrelang der, der diese schlimmen Resident Evil-Filme besprechen musste.
0: Ja, das stimmt. Aber Zach Gregor, der hat wirklich ein bisschen heilig gesprochen, wurde auch unlängst, nämlich von Steven Spielberg im neuen Empire-Magazin, in dem britischen Filmmagazin, gibt es ein langes, langes, tolles Interview mit Steven Spielberg zu Disclosure Day, wo er natürlich nicht verrät, was da geht. Aber er schwärmt extrem über Zach Gregor. Das Empire Magazine fragt ihn, Mr. Spielberg, wollen Sie nicht endlich mal einen Horrorfilm drehen? Weil man weiß von all Ihren Filmen, nicht nur Jaws, Sie können Spannung so wahnsinnig gut inszenieren. Und er sagt, grundsätzlich gerne, aber es gibt ja Filme wie Weapons. Und er hat den gesehen und hat sich gedacht, ich bin total obsolet. Ich brauche keinen Horrorfilm mehr drehen, weil es gibt dieses Genie Zach Gregor. Und ja, das ist natürlich eine Heiligsprechung. Ich habe auch lange Podcasts angehört mit Zach Gregor und der kennt die ganze Filmgeschichte, nicht nur Sam Raimi und George Romero und Dario Argento. Also ich bin sehr gespannt.
1: Kurz was zu Disclosure Day. Da gibt es jetzt einen neuen Trailer, aber Steven Spielberg hat versprochen, nichts aus dem letzten Drittel des Films ist im Trailer drin und ich muss sagen, daran sollten sich jetzt mal alle halten, weil das finde ich eine gute Idee. Und das muss man auch der Teufel trägt Prada ein bisschen zugute halten, weil die haben sich auch eher mit so nur anteasenden Trailern diesen Film, also sie haben eine riesige Werbekampagne mit viel zu vielen Merchandise-Deals und so, aber im Trailer haben sie sich ein bisschen zurückgehalten. Ja, was ich jetzt mache, ist, es tut mir ein bisschen leid, dass sich das für dich nicht ausgeht, aber ich schaue mir jetzt Glenkill an in einer Stunde, der Film mit den sprechenden Schafen, die den Mord an Hugh Jackman aufklären. Und darüber werden wir nächste Woche uns unterhalten.
0: Ich freue mich sehr auf sprechende Schafe.
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